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1: 6 Uhr, die Nachrichten. Zunächst die Übersicht. Die Bundesregierung hat ihre Ziele beim 500 Millionen Euro schweren Sondervermögen im Jahr 2025 einem Bericht zufolge nicht erreicht. In Hamburg haben sich die Bürgerinnen und Bürger gegen eine Olympia-Bewerbung ausgesprochen. Europäische Regierungen zeigen sich besorgt über die anhaltende Gewalt im Libanon. Die Meldungen im Einzelnen. Die Verwendung des 500 Milliarden Euro umfassenden Sondervermögens für Infrastruktur und Klimaschutz ist 2025 hinter dem gesteckten Ziel zurückgeblieben. Das berichten mehrere Medien unter Berufung auf den Monitoring-Bericht des Bundesfinanzministeriums. Demnach sind für das vergangene Jahr Ausgaben von 37,2 Milliarden Euro vorgesehen gewesen. Tatsächlich seien lediglich 24 Milliarden Euro ausgezahlt worden. Zudem hätten die Ministerien von 109 für dieses Jahr geplanten Maßnahmen bis Ende Mai erst 26 umgesetzt. Insgesamt heißt es in einer Bewertung zu den Investitionsprojekten, der Durchschnittswert zeige mit 54% eine teilweise Zielerreichung an. Trotz Anlaufschwierigkeiten rechne das Finanzministerium mit einem spürbaren Wachstumsimpuls, heißt es weiter. Der Bericht wird voraussichtlich heute veröffentlicht. Bundestag und Bundesrat hatten im vergangenen Jahr den Weg für die zusätzliche Schuldenaufnahme freigemacht. Das Sondervermögen ist auf 12 Jahre angelegt. Die Hamburger haben in einem Referendum gegen eine Bewerbung ihrer Stadt für Olympische Spiele gestimmt. Nach Auszählung aller Stimmen lagen die Gegner mit 54,9% vorn. 45,1% stimmten für eine Bewerbung. Hamburgs erster Bürgermeister Tschentscher sagte, er bedauere das Votum und habe die Spitze des Deutschen Olympischen Sportbunds, DOSB, darüber informiert, dass Hamburg seine Bewerbung zurückziehe. Nach dem Nein in Hamburg sind noch Berlin, München sowie die Region Rhein-Ruhr mit Köln im Rennen für das nationale deutsche Olympiakonzept. Deutschland möchte sich für die Olympischen und Paralympischen Spiele 2036, 2040 oder 2044 bewerben. Der DOSB entscheidet Ende September, mit welchem Kandidaten er ins internationale Bewerbungsverfahren geht. Wenn erkrankte Kinder betreut werden müssen, bleiben dafür laut einer AOK-Auswertung nach wie vor meistens berufstätige Frauen zu Hause. 73% der Kinderkrankentage im vergangenen Jahr wurden von weiblichen Kassenmitgliedern genommen, wie das Wissenschaftliche Institut der AOK nach eigenen versicherten Daten ermittelte. Der Anteil der Männer lag bundesweit bei 27%. In Bayern war er am niedrigsten mit 23%, am höchsten in Sachsen mit gut 31%. Gesetzlich versicherte Eltern können Krankengeld beantragen, wenn ein Kind unter 12 Jahren erkrankt ist und sie deshalb nicht zur Arbeit gehen. Die Inanspruchnahme ging bei der AOK leicht zurück. Mindestens einmal Kinderkrankengeld beantragten 2025 demnach 4,6% der berechtigten Versicherten. 2024 waren es noch 4,8% gewesen. Einen Höchststand hatte es 2022 in der Corona-Pandemie mit 5,1% gegeben. Bundesaußenminister Wadephul hat sich besorgt über das Vorrücken der israelischen Armee im Südlibanon geäußert. Eine weitere Eskalation verschärfe die Lage und sorge für neue Fluchtbewegungen, erklärte der CDU-Politiker. Wadephul betonte die berechtigten Sicherheitsinteressen Israels, forderte aber auch den Schutz der Zivilbevölkerung beim militärischen Vorgehen gegen die Hisbollah. Der Außenminister rief zugleich die pro-iranische Miliz auf, ihre Angriffe auf den Norden Israels einzustellen. Ähnlich äußerte sich die britische Außenministerin Cooper. Die Eskalation habe Zivilisten getötet und vertrieben, Infrastruktur zerstört und den Raum für Diplomatie eingeschränkt, schrieb sie auf der Kurznachrichtenplattform X. Zuletzt rückten israelische Truppen so weit in den Libanon vor wie seit 26 Jahren nicht mehr. Dabei eroberten sie eine strategisch wichtige Festung im Süden des Landes. Bundesentwicklungsministerin Alabali Radovan reist heute für 2 Tage in den Libanon. Sie will dort unter anderem Präsident Aoun treffen sowie Flüchtlingslager besuchen. Die Bundesregierung hatte dem Libanon im März nach dem Beginn des Irankriegs 70 Millionen Euro zur Versorgung von Flüchtlingen bereitgestellt. Der iranische Außenminister Araghchi hat sich zurückhaltend zu den Aussichten auf ein baldiges Abkommen mit den USA geäußert. Die Gespräche würden fortgesetzt, sagte Araghchi staatlichen Medien zufolge. Er selbst wolle die Verhandlungen nicht beurteilen, bis ein klares Ergebnis vorliege. Spekulationen dürfe keine Bedeutung beigemessen werden. Zuvor hatte der iranische Chefunterhändler Ghalibaf erklärt, man werde eine Vereinbarung erst dann unterzeichnen, wenn konkrete Gegenleistungen gesichert seien. Damit ist offenbar die Freigabe eingefrorener iranischer Gelder in Höhe von 12 Milliarden Dollar gemeint, die auf Auslandskonten liegen. US-Medienberichten zufolge schickte Präsident Trump ein eigentlich fertig ausgehandeltes Abkommen mit, wie es heißt, härteren Bedingungen nach Teheran zurück. Dem Sender Fox News sagte Trump, er sei nicht in Eile. Zwischen den USA und dem Iran gilt seit Anfang April eine Waffenruhe. Der ukrainische Präsident Selenskyj hat sich für Friedensgespräche mit Russland vor dem Winter ausgesprochen. In einem Interview des US-Senders CBS verwies Selenskyj auf eine verbesserte strategische Lage der Ukraine. Er sagte, Russland verliere zunehmend die Initiative auf dem Schlachtfeld. Der Vormarsch der russischen Truppen habe sich verlangsamt. Dagegen greife die Ukraine zunehmend die für Russland wichtige Ölindustrie an. Selenskyj plädierte dafür, in den nächsten Monaten einen Weg zu finden, um miteinander zu sprechen. Allerdings sei dazu innerer Druck auf Kreml-Chef Putin ebenso nötig wie mehr Sanktionsdruck durch die USA und Europa. Bei Verhandlungen müsse auch Europa mit am Tisch sitzen, etwa unter Einbeziehung von Großbritannien, Frankreich und Deutschland. Die vor kurzem im rumänischen Grenzgebiet eingeschlagene Drohne stammte laut einem Expertenbericht aus Russland. Das teilte Rumäniens Präsident Dan mit. Demnach soll es sich um das Modell Geran 2 handeln, eine russische Version der vom Iran entwickelten Shahed-Drohne. Laut dem Bericht weisen die Wrackteile kyrillische Schriftzeichen und technische Ähnlichkeiten mit anderen Drohnen auf, die zuvor auf rumänischem Gebiet niedergegangen waren. Russlands Präsident Putin hatte bezweifelt, dass die Drohne, die am Freitag auf das Dach eines Wohnhauses im rumänischen Galaz gestürzt war, aus seinem Land stammen könnte. Der Vorfall war international verurteilt worden. Bei der Präsidentschaftswahl in Kolumbien gehen der rechtsgerichtete Anwalt de la Espriella und der linke Senator Cepeda in die Stichwahl. De la Espriella kam laut vorläufigen Ergebnissen auf 44% der Stimmen. Cepeda erzielte demnach 41%. Da keiner von beiden in der ersten Runde mehr als die Hälfte der abgegebenen Stimmen erreichte, kommt es am 21. Juni zur Stichwahl zwischen den beiden. Amtsinhaber Petro durfte gemäß Verfassung nicht erneut kandidieren. Er war der erste linke Präsident in der Geschichte des südamerikanischen Landes. Während seiner vierjährigen Amtszeit sank die Arbeitslosigkeit, der Mindestlohn stieg um 75%. Die Sicherheitslage verschlechterte sich aber. Kolumbien leidet seit Jahrzehnten unter bewaffneten Konflikten, an denen neben der Armee und linken Guerillagruppen auch rechte Paramilitärs und Drogenbanden beteiligt sind. Die deutsche Fußballnationalmannschaft hat ihr vorletztes Länderspiel vor der Weltmeisterschaft gegen Finnland mit 4:0 gewonnen. In dem Testspiel in Mainz schossen zweimal Dennis Undaf sowie Florian Wirtz und Jamal Musiala die Tore. Am Samstag trifft die Nationalelf von Bundestrainer Nagelsmann in Chicago auf die Mannschaft der USA. Bei der Eishockey-Weltmeisterschaft hat Finnland die Goldmedaille gewonnen. In der Verlängerung im Finale gegen das Gastgeberland Schweiz schoss Konsta Helenius das entscheidende Tor. In der regulären Spielzeit war die Partie torlos geblieben. Finnland holte zum 5. Mal den WM-Titel. Und hier noch einmal die Übersicht. Die Bundesregierung hat ihre Ziele beim 500 Milliarden Euro schweren Sondervermögen im Jahr 2025 einem Bericht zufolge nicht erreicht. In Hamburg haben sich die Bürgerinnen und Bürger gegen eine Olympia-Bewerbung ausgesprochen. Europäische Regierungen zeigen sich besorgt über die anhaltende Gewalt im Libanon. Das Wetter? Wechselnd bewölkt, im Südwesten und an den Küsten Sonne. Im Tagesverlauf am ehesten in den zentralen und östlichen Mittelgebirgen sowie im Südosten einzelne Schauer und vereinzelt Gewitter. Höchstwerte 19 bis 26 Grad. Morgen wolkig, aus Westen verbreitet schauerartige, teils gewittrige Regenfälle. 20 bis 27 Grad. Die weiteren Aussichten. Am Mittwoch von der Mitte in den Nordosten verlagernde schauerartiger Regen, teils gewittrig. Im Westen ab dem Nachmittag vermehrt trockene Abschnitte 17 bis 22 Grad. Das waren die Nachrichten.
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2: Ja, und da bin ich ganz früh dran hier, gleich am ersten Tag des neuen Monats, am 1. Juni. Ich wünsche einen schönen guten Morgen.

0: Mit Schutzbrillen, Handschuhen und Macheten. Nur so darf man sich dieser Pflanze nähern. Der Riesenbärenklau aus dem Kaukasus, der ist schon länger ein Problem bei uns im Sendegebiet. In diesem Sommer soll sich die Pflanze laut Experten aber wieder stark ausbreiten. Die Blätter, die haben eine Länge von bis zu einem Meter und die Blüten, die sind tellergroß. Auf Industrieflächen und Waldrändern breitet sich der Bärenklau besonders gern aus, heißt auch Herkulesstaude. Das Gefährliche am Riesenbärenklau, selbst wenn man die Pflanze nur streift, wird schon brenzlig, sagt Professor Dr. Klaus Mumhoff von der Fachhochschule Osnabrück.
1: Dort werden sie durch UV-Strahlung im Sonnenlicht reaktiv und rufen dann diese gefährlichen Entzündungserscheinungen auf der Haut hervor, die bis hin zu Verbrennungsgrad 3 reichen.
0: Diese fiesen Verbrennungen sind aber nicht die einzigen Schäden, die ein Mensch davon tragen kann. Steht man zum Beispiel direkt neben der Pflanze, können die Stoffe zu Atemnot führen und nicht nur das.
1: Es ist bekannt, dass diese Substanzen an die Erbsubstanz binden können und dadurch eben krebsfördernd wirken.
0: Riesenbärenklau komme in Bremen vor allem entlang der Weser, der Lesum und der Schönebecker Aue vor, so eine Sprecherin des Bremer Umweltsenats. Auch in Bremerhaven gibt's Problemstellen. Besonders betroffen ist bei uns auch der Landkreis Diepholz. Dort scheint sich der Riesenbärenklau besonders wohl zu fühlen. Darum hat auch der Landkreis der Staude schon seit längerem den Kampf angesagt, denn es kam schon mehrmals zu Verletzungen. Aber was mache ich denn, wenn ich so einen Riesenbärenklau auf meiner Wanderung zu nahe gekommen bin? Professor Mumhoff erklärt.
1: Sie sollten in jedem Fall die Stelle, die kontaminiert wurde, mit reichlich Wasser abwaschen und gegebenenfalls den Arzt aufsuchen. Also in jedem Fall sollte man den Kontakt mit diesen Pflanzen meiden.
0: Und wenn man so eine Riesenpflanze entdeckt, nicht unbedingt allein zur Tat schreiten, am besten sich an einen Umweltverband in der Nähe wenden oder auch die Gemeinde oder die Stadt informieren.

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1: Oh, Scheiße! Du heiliger Zombie.
2: Upgrade. Action! 2019 bekommt der Schotte John Davidson von der Queen den Orden des British Empire verliehen. Eigentlich ist er ja happy, doch er begrüßt sie so.
3: Fuck the Queen!
4: Entschuldigung allerseits, Entschuldigung, Majestät.
2: Nicht schlimm, denn die Queen ist informiert und weiß, dass er am Tourette-Syndrom leidet.
5: Ich habe Träume von Leders weißem Schein, wie sie erzählt. Verschwindet einfach!
6: Voll der Spasti!
2: Eine neuropsychiatrische Krankheit, die Menschen dazu bringt, wild zu zucken und laut vor sich hin zu fluchen.
7: Magst du noch was mitessen, John?
8: Fick dich, du Schlampe!
9: Tja, freut mich auch sehr.
7: Tut mir leid.
2: Aus diesem Grund wird John auch ausgezeichnet. Er kämpft nämlich darum, die Krankheit bekannter zu machen, um so Ausgrenzung zu verhindern.
10: Tommy, das ist John.
11: Oh, dann gebe ich dir eine kleine Einführung.
8: Gib mir deinen Schwanz in die Hand!
7: Scheiße.
2: Kirk Jones erzählt in der Kinokomödie Verflucht normal seine Lebensgeschichte. John wird als Jugendlicher in den 80ern für seine Ticks bestraft und ausgelacht. Er ist eben der Freak an der Schule. Verständnis findet er erst Mitte 20 bei der Mutter eines Schulfreunds.
12: Wenn du irgendwas tust, wofür du nichts kannst, dann musst du dich nie dafür entschuldigen.
2: John begegnet aber auch immer wieder Menschen, die seine Krankheit mit Humor nehmen. Und bei all der Tragik hat dies eben auch eine wunderbar humoristische Seite in Verflucht normal. Ein wirklich wunderbarer und berührender Film.
11: Sondern, dass die Menschen nichts über Tourette wissen. Klär sie auf.
4: Du hast immer gesagt, ich soll Menschen wie mir helfen. Ich habe das Tourette-Syndrom und ich habe Ticks.

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1: Mit Dennis Pumm die Schlagzeilen. Hagen Moorbrand, Feuerwehr stundenlang im Einsatz. Bremen, Unbekannter versprüht Reizgas in Straßenbahn. Verden nach Kletteprozess, was passiert mit dem Gerichtssaal? Niedersachsen, Preise steigen, Kraftstoffe günstiger. Hagen. Die Feuerwehr im Landkreis Cuxhaven hat am Samstag über mehrere Stunden einen Brand im Königsmoor bei Hagen im Bremischen bekämpft. Nach Angaben der Polizei standen ein Damm und 400 Quadratmeter Moor in Flammen. Das Feuer hatte sich den Angaben zufolge schnell und auch unterirdisch ausgebreitet. Rund 90 Feuerwehrleute waren im Einsatz und konnten den Moorbrand löschen. Die Brandursache ist noch unklar. Dass sich der Brand selbst entzündet hat, hält die Polizei nach dem Regen vom Freitag aber eher für unwahrscheinlich. Bremen. Ein unbekannter Mann hat in der Nacht von Freitag auf Samstag Pfefferspray in einer Straßenbahn in Schwachhausen versprüht. Er war unterwegs mit der Linie N1. 16 Menschen haben dadurch leichte Reizungen der Atemwege erlitten, so die Polizei. Der Mann flüchtete anschließend. Die Ermittler suchen nun nach Zeugen, die die Tat in der Nacht auf Samstag beobachtet haben. Verden. Für den Prozess gegen die Ex-RAF-Terroristin Daniela Klette war eine Reitanlage in Verden für Kosten in Millionenhöhe zu einem Gerichtssaal umgebaut worden. Nach dem Urteil in der vergangenen Woche ist jetzt unklar, was mit der Anlage passieren soll. 3,6 Millionen Euro, so hoch waren die Kosten für die Miete der Reitanlage. Viele Bürger nannten den temporären Umbau der Reithalle zum Hochsicherheitstrakt Steuerverschwendung. Fest steht, als Gerichtssaal soll die Reithalle nicht mehr genutzt werden. Wahrscheinlicher ist der Rückbau zum ursprünglichen Zweck. Niedersachsen. Das Niveau der Verbraucherpreise hat sich im Mai 2026 gegenüber dem Vorjahresmonat um 2,7% erhöht. Das geht aus vorläufigen Ergebnissen des Landesamts für Statistik Niedersachsen hervor. Gegenüber dem Vormonat sanken die Verbraucherpreise im Mai 2026 um 0,2%. Dieselkraftstoff verbilligte sich um 11,4% und Superbenzin um 5,2%.
0: Das Wetter vor Ort.
1: Heute gibt's wieder ein bisschen mehr Sonne, nur ein paar Wolken sind am Himmel, aber es kann am Nachmittag auch den ein oder anderen Schauer geben, aber sehr örtlich nur. Oft ist es aber länger sonnig bei 18 bis 23 Grad. Morgen am Dienstag mehr Wolken als Sonne und im Verlauf von Westen her Regen. Am Nachmittag und Abend auch kräftige Schauer und Gewitter möglich. Höchstwerte 22 bis 25 Grad. Auf den Inseln etwas kühler bei 19 bis 21. Und das waren die Nachrichten aus der Region.
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0: 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Schön, dass ihr eingeschaltet habt. Und das sind zwei wirklich Leckereien des Juni. Spargel und Erdbeeren. Und für diese beiden Kulturen sind die Anbaubedingungen ausgezeichnet in diesem Jahr. Bevor wir uns gleich auf die Erdbeeren stürzen, noch ein kurzer Ausflug auf die Spargelfelder. Und da lautet das Fazit bisher: keine Kapriolen und volle Körbe, sagt Fred Eickhorst vom Verband der Spargel- und Beerenbauern in Oldenburg.
1: Ja, unsere spargelanbauende Betriebe sind dieses Jahr sehr zufrieden. Wir sind früh in die Saison gestartet, hatten keine Wetterkapriolen. Das Angebot und die Nachfrage

0: 25.06. Johanni bis dort Spargel zu stechen, an der einen oder anderen Stelle auch darüber hinaus, wenn Anlagen weiter gestochen werden, das letzte Jahr gestochen werden, dann kann es an der einen oder anderen Stelle auch noch ein paar Tage länger Spargel geben. Also bis zum 24.06. Spargel essen.
1: Und dazu als Nachtisch natürlich Erdbeeren. Die haben jetzt Hochsaison im Freiland. Da es zwischendurch noch etwas kalt war, mussten viele noch unter Folie wachsen. Aber jetzt kriegen sie endlich die pralle Sonne auf den Kopf und frische Luft, so Eickhorst.
0: Ja, die Erdbeersaison ist wie auch die Spargelsaison sehr früh in den Folientunneln gestartet durch die enormen Sonneneinstrahldauer im Frühjahr. Im Freiland hat sich die Ernte ein bisschen verzögert durch den Kälteeinbruch um die Eisheiligen, aber auch dort sind wir jetzt angekommen. Die Ernte im Freiland und auch die Selbstpflückfelder öffnen nach und nach.
1: Und wenn Sie jetzt in den Supermarkt gehen, haben Sie vielleicht schon deutsche Erdbeeren in den Supermärkten gesehen und die können sich auch wirklich sehen lassen. Finde nicht nur ich.
0: Die Qualitäten sind sehr gut. Wir hatten keine größeren Wetterkapriolen. Und bei der Reife der Früchte im Freiland ist es wichtig, dass wir nicht so viel Regen bekommen und viel Sonne. Beides haben wir zurzeit und wir freuen uns auf eine lange Erdbeersaison mit süßen Früchten.
1: Das macht richtig Appetit und ich muss Ihnen ja nun nicht erzählen, in wie vielen Variationen man diese süßen Früchte wegputzen kann. Davon auch gern reichlich, denn sie sind nicht nur lecker, sondern auch gesund. Rund 3,5 Kilo verputzt jeder Deutsche im Schnitt pro Jahr. Ich gehe davon aus, dass ich diese Marke noch im Juni knacken werde.

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1: Am Samstag, den 6. Juni, geht das Fair-Weather-Fest im Bremer Steintorviertel in den zweiten Tag. Das dezentrale Indoor-Festival mit den Schwerpunkten Punk, Hardcore und Emo findet im Lagerhaus in der Lila Eule, im Eisen und im Calavera statt. Infos gibt's unter www.fairweatherfest.de. Am Sonntag, den 7. Juni, gibt es im Schlachthof in Bremen wieder Theater für Kinder. Das Kindertheater Schnurz Piepe hat diesmal das Stück Nordseepiraten im Gepäck. Ein Piratenabenteuer über Mut, Langeweile, Streitkultur, Rollenbilder, Mannschaftsgeist und das wilde, unverwechselbare Piratenleben. Los geht's um 11 Uhr. Blaze Bailey ist Mitglied der Metal Hall of Fame und erlangte internationale Bekanntheit durch seinen Beitritt zu den Metal-Legenden Iron Maiden, mit denen er zwischen 1994 und 1999 zwei Alben veröffentlichte und weltweit auf Tournee war. Nach seinem Ausstieg bei Maiden startete Blaze eine Solokarriere, in deren Verlauf er 14 Studioalben aufnahm. Nun gastiert er am 8. Juni im Oldenburger Cadillac. Los geht's um 20 Uhr.

Das ist die Band ONBC gewesen mit Tom Stone. Ja, aufmunternde Musik hier an diesem Montagmorgen, den 1. Juni. Gleich gibt's die Nachrichten vom Deutschlandfunk und um kurz nach 7 melde ich mich zurück. Dann geht's unter anderem um eine Staude, die sehr gefährlich ist im Sommer, der Bärenklau. Und da sollte man aufpassen, wenn man dieser Pflanze zu nahe kommt. Gleich eins der Themen bei uns hier am Morgen.

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1: Die Verwendung des 500 Milliarden Euro umfassenden Sondervermögens für Infrastruktur und Klimaschutz ist 2025 hinter dem gesteckten Ziel zurückgeblieben. Das berichten mehrere Medien unter Berufung auf den Monitoring-Bericht des Bundesfinanzministeriums. Demnach sind für das vergangene Jahr Ausgaben von 37,2 Milliarden Euro vorgesehen gewesen. Tatsächlich seien lediglich 24 Milliarden Euro ausgezahlt worden. Zudem hätten die Ministerien von 109 für dieses Jahr geplanten Maßnahmen bis Ende Mai erst 26 umgesetzt. Insgesamt heißt es in einer Bewertung zu den Investitionsprojekten, der Durchschnittswert zeige mit 54% eine teilweise Zielerreichung an. Trotz Anlaufschwierigkeiten rechne das Finanzministerium mit einem spürbaren Wachstumsimpuls, heißt es weiter. Der Bericht wird voraussichtlich heute veröffentlicht. Bundestag und Bundesrat hatten im vergangenen Jahr den Weg für die zusätzliche Schuldenaufnahme freigemacht. Das Sondervermögen ist auf 12 Jahre angelegt. Die Hamburger haben in einem Referendum gegen eine Bewerbung ihrer Stadt für Olympische Spiele gestimmt. Nach Auszählung aller Stimmen lagen die Gegner mit 54,9% vorn. 45,1% stimmten für eine Bewerbung. Hamburgs erster Bürgermeister Tschentscher sagte, er bedauere das Votum und habe die Spitze des Deutschen Olympischen Sportbunds, DOSB, darüber informiert, dass Hamburg seine Bewerbung zurückziehe. Nach dem Nein in Hamburg sind noch Berlin, München sowie die Region Rhein-Ruhr mit Köln im Rennen für das nationale deutsche Olympiakonzept. Deutschland möchte sich für die Olympischen und Paralympischen Spiele 2036, 2040 oder 2044 bewerben. Der DOSB entscheidet Ende September, mit welchem Kandidaten er ins internationale Bewerbungsverfahren geht. Wenn erkrankte Kinder betreut werden müssen, bleiben dafür laut einer AOK-Auswertung nach wie vor meistens berufstätige Frauen zu Hause. 73% der Kinderkrankentage im vergangenen Jahr wurden von weiblichen Kassenmitgliedern genommen, wie das Wissenschaftliche Institut der AOK nach eigenen versicherten Daten ermittelt.

0: ermittelte. Der Anteil der Männer lag bundesweit bei 27%. In Bayern war er am niedrigsten mit 23%, am höchsten in Sachsen mit gut 31%. Gesetzlich versicherte Eltern können Krankengeld beantragen, wenn ein Kind unter 12 Jahren erkrankt ist und sie deshalb nicht zur Arbeit gehen. Die Inanspruchnahme ging bei der AOK leicht zurück. Mindestens einmal Kinderkrankengeld beantragten 2025 demnach 4,6% der berechtigten Versicherten. 2024 waren es noch 4,8% gewesen. Einen Höchststand hatte es 2022 in der Corona-Pandemie mit 5,1% gegeben. Der iranische Außenminister Araghchi hat sich zurückhaltend zu den Aussichten auf ein baldiges Abkommen mit den USA geäußert. Die Gespräche würden fortgesetzt, sagte Araghchi staatlichen Medien zufolge. Er selbst wolle die Verhandlungen nicht beurteilen, bis ein klares Ergebnis vorliege. Spekulationen dürfe keine Bedeutung beigemessen werden. Zuvor hatte der iranische Chefunterhändler Ghalibaf erklärt, man werde eine Vereinbarung erst dann unterzeichnen, wenn konkrete Gegenleistungen gesichert seien. Damit ist offenbar die Freigabe eingefrorener iranischer Gelder in Höhe von 12 Milliarden Dollar gemeint, die auf Auslandskonten liegen. US-Medienberichten zufolge schickte Präsident Trump ein eigentlich fertig ausgehandeltes Abkommen mit, wie es heißt, härteren Bedingungen nach Teheran zurück. Dem Sender Fox News sagte Trump, er sei nicht in Eile. Zwischen den USA und dem Iran gilt seit Anfang April eine Waffenruhe. Die deutsche Fußballnationalmannschaft hat ihr vorletztes Länderspiel vor der Weltmeisterschaft gegen Finnland mit 4:0 gewonnen. In dem Testspiel in Mainz schossen zweimal Dennis Undaf sowie Florian Wirtz und Jamal Musiala die Tore. Am Samstag trifft die Nationalelf von Bundestrainer Nagelsmann in Chicago auf die Mannschaft der USA. Bei der Eishockey-Weltmeisterschaft hat Finnland die Goldmedaille gewonnen. In der Verlängerung im Finale gegen das Gastgeberland Schweiz schoss Konsta Helenius das entscheidende Tor. In der regulären Spielzeit war die Partie torlos geblieben. Finnland holte zum 5. Mal den WM-Titel. Das Wetter? Wechselnd bewölkt, im Südwesten und an den Küsten Sonne. Im Tagesverlauf am ehesten in den zentralen und östlichen Mittelgebirgen sowie im Südosten einzelne Schauer und vereinzelt Gewitter. Höchstwerte 19 bis 26 Grad. Morgen wolkig, aus Westen verbreitet schauerartige, teils gewittrige Regenfälle. 20 bis 27 Grad. Die weiteren Aussichten. Am Mittwoch von der Mitte in den Nordosten verlagernde schauerartiger Regen, teils gewittrig. Im Westen ab dem Nachmittag vermehrt trockene Abschnitte 17 bis 22 Grad. Das waren die Nachrichten.
1: Das waren die Nachrichten vom Deutschlandfunk. 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
2: Ja, und da bin ich ganz früh dran hier, gleich am ersten Tag des neuen Monats, am 1. Juni. Ich wünsche einen schönen guten Morgen.

0: Mit Schutzbrillen, Handschuhen und Macheten. Nur so darf man sich dieser Pflanze nähern. Der Riesenbärenklau aus dem Kaukasus. Der ist schon länger ein Problem bei uns im Sendegebiet. In diesem Sommer soll sich die Pflanze laut Experten aber wieder stark ausbreiten. Die Blätter, die haben eine Länge von bis zu einem Meter und die Blüten, die sind tellergroß. Auf Industrieflächen und Waldrändern breitet sich der Bärenklau besonders gern aus. Heißt auch Herkulesstaude. Das Gefährliche am Riesenbärenklau, selbst wenn man die Pflanze nur streift, wird's schon brenzlig, sagt Professor Dr. Klaus Mumhoff von der Fachhochschule Osnabrück.
1: Dort werden sie durch UV-Strahlung im Sonnenlicht reaktiv und rufen dann diese gefährlichen Entzündungserscheinungen auf der Haut hervor, die bis hin zu Verbrennungsgrad 3 reichen.
0: Diese fiesen Verbrennungen sind aber nicht die einzigen Schäden, die ein Mensch davon tragen kann. Steht man zum Beispiel direkt neben der Pflanze, können die Stoffe zu Atemnot führen und nicht nur das.
1: Es ist bekannt, dass diese Substanzen an die Erbsubstanz binden können und dadurch eben krebsfördernd wirken.
0: Riesenbärenklau komme in Bremen vor allem entlang der Weser, der Lesum und der Schönebecker Aue vor, so eine Sprecherin des Bremer Umweltsenats. Auch in Bremerhaven gibt's Problemstellen. Besonders betroffen ist bei uns auch der Landkreis Diepholz. Dort scheint sich der Riesenbärenklau besonders wohl zu fühlen. Darum hat auch der Landkreis der Staude schon seit längerem den Kampf angesagt, denn es kam schon mehrmals zu Verletzungen. Aber was mache ich denn, wenn ich so einen Riesenbärenklau auf meiner Wanderung zu nahe gekommen bin? Professor Mumhoff erklärt.
1: Sie sollten in jedem Fall die Stelle, die kontaminiert wurde, mit reichlich Wasser abwaschen und gegebenenfalls den Arzt aufsuchen. Also in jedem Fall sollte man den Kontakt mit diesen Pflanzen meiden.
0: Und wenn man so eine Riesenpflanze entdeckt, nicht unbedingt allein zur Tat schreiten, am besten sich an einen Umweltverband in der Nähe wenden oder auch die Gemeinde oder die Stadt informieren.

0: Hier ist Radio Weser TV, Ihr Bürgerrundfunksender in Bremen und dem Umland und in Bremerhaven und in Cuxhaven, überall. Es gibt bei uns immer interessante Sendungen, es gibt sehr regionale und lokale Sendungen und eine davon, die kommt direkt aus dem Studio von uns in Achim. Und das ist die Radiosendung Der Spaziergang und die ist mittlerweile ein fester Bestandteil der Medienszene in Achim und umzu. Nun feiern die ehrenamtlichen Macherinnen und Macher des Magazins ihre 100. Sendung und Marc Sender hat sich zu diesem Ereignis mit dem Initiator des Spaziergangs, Wolfgang Mindermann, unterhalten.
1: Herr Mindermann, moin.
2: Moin, Herr Sender.
1: Wie entstand denn eigentlich die Idee zu der Spaziergang und was hat Sie eigentlich damals überzeugt, dieses Projekt wirklich umzusetzen?
2: Also wir alle erinnern uns sicherlich an den Flüchtlingsströme 2015-16 und auch daran erinnern wir uns, dass wir ganz viele Menschen akquirieren konnten. Also die ganze Bevölkerung war ja aufgerufen und so war das auch bei uns in Achim. Hier haben sich viele Menschen gefunden und die meisten von denen haben das Ganze in der Stille getan und da fiel mir ein, das müsste doch unter die Welt, unter die Menschen, denen eine Stimme geben. Und so haben wir uns gefunden im Spaziergang mit Geschichten aus Achim und umzu. Und in dieser Radiosendung, die wir jetzt kreiert haben, das war im Februar 2018. Die ersten zwei Beiträge in jeder Sendung gehört den Ehrenamtlichen. Da wird ihnen Gelegenheit gegeben zu erzählen, was sie alles tun für die Menschen. Ja, das war der Beginn und der Startschuss für eine gute Zeit. Nämlich jetzt haben wir die 99. Sendung hinter uns. Und was folgt? Es ist die 100. Die Jubiläumssendung im nächsten Monat.
1: Viele im Team hatten ja anfangs kaum Radioerfahrung. Was waren denn die größten Herausforderungen so beim Start und wie haben Sie die gemeistert?
2: Also wir hatten großes Glück. Wir haben einen Mitstreiter gefunden, der bei Radio Bremen als Tontechniker gearbeitet und der hat uns in dieses Metier eingeführt. Also wie führt man ein Interview? Was ist eine Stundenuhr? Und wie gestaltet man eine Sendung? Wie wird geschnitten? Was ist eine Kreuzblende? Und viele, viele Themen mehr. Und dann heißt das einfach Learning by Doing.
1: Und wie viele Leute waren am Anfang mit dabei?
2: Also es haben sich 6 Menschen gefunden, die hier mitarbeiten wollten. Und die Idee ist dann, dass jeder eine eigene Aufgabe bekommt. Der eine moderiert, der nächste macht die Interviews, der andere erfindet plattdeutsche Geschichten und spricht sie selber. Dann gab es die lyrische Ecke. Da wurden über ganz normale Begriffe wie Liebe, Zufriedenheit und Glück nachgedacht. So, und dann ein bisschen Musik zwischendurch und fertig ist die Sendung.
1: Und wenn Sie jetzt mal zurückblicken, 100, also 99 Sendungen, gab es da irgend so einen speziellen Moment oder gab es da so eine Geschichte aus den letzten Jahren, die Sie besonders berührt hat?
2: Das sind ja häufig die Fragen, um dieses Besondere herauszukitzeln. Herr Sender, ich kann Ihnen sagen, jedes Interview hat seinen ureigensten Reiz. Und das ist das Schöne. Jeder, der vor so einem Mikrofon sitzt, möchte etwas erzählen. Und es ist wichtig, das auch zu hören. Und vielleicht kann sich jeder, der jetzt zuhört, mal hinterfragen, will ich das eigentlich hören oder bin ich nur sensationslüstern?
1: Der Spaziergang verbindet Menschen unterschiedlicher Generationen und Hintergründe. Was macht diese Teamdynamik für die Sendung aus und was macht das Ganze dann so besonders? Also wo kann man es hören?
2: Das Besondere ist, glaube ich, dass sich die Menschen zusammengefunden haben in einem gesetzten Alter und in einem sehr jugendlichen Alter, also noch mit Schulreife. Und all die verbindet, dass sie etwas tun möchten für andere. Völlig uneigennützig, ehrenamtlich. Und diese Idee, die ist nicht nur theoretisch, sondern die wird in jeder Sendung praktisch spürbar.
0: Das war Wolfgang Mindermann vom Team der Sendung Der Spaziergang aus Achim, aus unserem Studio in Achim. Da wird die Sendung immer aufgezeichnet. Die 100. Ausgabe, kann man ja mal gratulieren, ist heute am 1. Juni. Um 16 Uhr läuft die hier bei Radio Weser TV.
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1: Mit Dennis Pumm die Schlagzeilen. Hagen, Moorbrand, Feuerwehr stundenlang im Einsatz. Bremen, Unbekannter versprüht Reizgas in Straßenbahn. Pferden nach Kletteprozess, was passiert mit dem Gerichtssaal? Niedersachsen, Preise steigen, Kraftstoffe günstiger. Hagen. Die Feuerwehr im Landkreis Cuxhaven hat am Samstag über mehrere Stunden einen Brand im Königsmoor bei Hagen im Bremischen bekämpft. Nach Angaben der Polizei standen ein Damm und 400 Quadratmeter Moor in Flammen. Das Feuer hatte sich den Angaben zufolge schnell und auch unterirdisch ausgebreitet. Rund 90 Feuerwehrleute waren im Einsatz und konnten den Moorbrand löschen. Die Brandursache ist noch unklar. Dass sich der Brand selbst entzündet hat, hält die Polizei nach dem Regen vom Freitag aber eher für unwahrscheinlich. Bremen. Ein unbekannter Mann hat in der Nacht von Freitag auf Samstag Pfefferspray in einer Straßenbahn in Schwachhausen versprüht. Er war unterwegs mit der Linie N1. 16 Menschen haben dadurch leichte Reizungen der Atemwege erlitten, so die Polizei. Der Mann flüchtete anschließend. Die Ermittler suchen nun nach Zeugen, die die Tat in der Nacht auf Samstag beobachtet haben. Pferden. Für den Prozess gegen die Ex-RAF-Terroristin Daniela Klette war eine Reitanlage in Pferden für Kosten in Millionenhöhe zu einem Gerichtssaal umgebaut worden. Nach dem Urteil in der vergangenen Woche ist jetzt unklar, was mit der Anlage passieren soll. 3,6 Millionen Euro, so hoch waren die Kosten für die Miete der Reitanlage. Viele Bürger nannten den temporären Umbau der Reithalle zum Hochsicherheitstrakt Steuerverschwendung. Fest steht, als Gerichtssaal soll die Reithalle nicht mehr genutzt werden. Wahrscheinlicher ist der Rückbau zum ursprünglichen Zweck. Niedersachsen. Das Niveau der Verbraucherpreise hat sich im Mai 2026 gegenüber dem Vorjahresmonat um 2,7% erhöht. Das geht aus vorläufigen Ergebnissen des Landesamts für Statistik Niedersachsen hervor. Gegenüber dem Vormonat sanken die Verbraucherpreise im Mai 2026 um 0,2%. Dieselkraftstoff verbilligte sich um 11,4% und Superbenzin um 5,2%.
0: Das Wetter vor Ort.
1: Heute gibt's wieder ein bisschen mehr Sonne, nur ein paar Wolken sind am Himmel, aber es kann am Nachmittag auch den ein oder anderen Schauer geben, aber sehr örtlich nur. Oft ist es aber länger sonnig bei 18 bis 23 Grad. Morgen am Dienstag mehr Wolken als Sonne und im Verlauf von Westen her Regen. Am Nachmittag und Abend auch kräftige Schauer und Gewitter möglich. Höchstwerte 22 bis 25 Grad. Auf den Inseln etwas kühler bei 19 bis 21. Und das waren die Nachrichten aus der Region.
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1: Oh Scheiße! Du heiliger Zombie!
2: Upgrade. Action! 2019 bekommt der Schotte John Davidson von der Queen den Orden des British Empire verliehen. Eigentlich ist er ja happy, doch er begrüßt sie so.
3: Fuck the Queen!
4: Entschuldigung allerseits, Entschuldigung, Majestät.
2: Nicht schlimm, denn die Queen ist informiert und weiß, dass er am Tourette-Syndrom leidet.
5: Ich aber träume von Leders weißem Schein, wie sie erzählt. Verschwindet einfach!
6: Voll der Spasti!
2: Eine neuropsychiatrische Krankheit, die Menschen dazu bringt, wild zu zucken und laut vor sich hin zu fluchen.
7: Magst du noch was mitessen, John?
8: Fick dich, du Schlampe!
9: Tja, freut mich auch sehr.
8: Tut mir leid.
2: Aus diesem Grund wird John auch ausgezeichnet. Er kämpft nämlich darum, die Krankheit bekannter zu machen, um so Ausgrenzung zu verhindern.
10: Tommy, das ist John.
11: Oh, dann gebe ich dir eine kleine Einführung.
8: Gib mir deinen Schwanz in die Hand!
7: Scheiße.
2: Kirk Jones erzählt in der Kinokomödie Verflucht normal seine Lebensgeschichte. John wird als Jugendlicher in den 80ern für seine Ticks bestraft und ausgelacht. Er ist eben der Freak an der Schule. Verständnis findet er erst Mitte 20 bei der Mutter eines Schulfreunds.
12: Wenn du irgendwas tust, wofür du nichts kannst, dann musst du dich nie dafür entschuldigen.
2: John begegnen aber auch immer wieder Menschen, die seine Krankheit mit Humor nehmen. Und bei all der Tragik hat dies eben auch eine wunderbar humoristische Seite in Verflucht normal. Ein wirklich wunderbarer und berührender Film.
11: Sondern, dass die Menschen nichts über Tourette wissen. Klär sie auf.
4: Du hast immer gesagt, ich soll Menschen wie mir helfen. Ich habe das Tourette-Syndrom und ich habe Ticks.

Weatherfest im Bremer Steintorviertel in den zweiten Tag. Das dezentrale Indoor-Festival mit den Schwerpunkten Punk, Hardcore und Emo findet im Lagerhaus in der Lila Eule, im Eisen und im Calavera statt. Infos gibt's unter www.fairweatherfest.de. Am Sonntag, den 7. Juni, gibt es im Schlachthof in Bremen wieder Theater für Kinder. Das Kindertheater Schnurz Piepe hat diesmal das Stück Nordseepiraten im Gepäck. Ein Piratenabenteuer über Mut, Langeweile, Streitkultur, Rollenbilder, Mannschaftsgeist und das wilde, unverwechselbare Piratenleben. Los geht's um 11 Uhr. Blaze Bailey ist Mitglied der Metal Hall of Fame und erlangte internationale Bekanntheit durch seinen Beitritt zu den Metal-Legenden Iron Maiden, mit denen er zwischen 1994 und 1999 zwei Alben veröffentlichte und weltweit auf Tournee war. Nach seinem Ausstieg bei Maiden startete Blaze eine Solokarriere, in deren Verlauf er 14 Studioalben aufnahm. Nun gastiert er am 8. Juni im Oldenburger Cadillac. Los geht's um 20 Uhr.

Und das war's für mich hier an diesem Montagmorgen. Mein Name ist Dennis Pumm. Wir hören uns wieder am Donnerstagmorgen zwischen 6 und 8. Morgen früh sitzt hier der Kollege Thorsten Folge. Und ja, ich wünsche einen schönen Montag weiterhin. Tschüss.

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Hallo und recht herzlich willkommen bei Rock'n'Pop Classics hier auf Radio Weser TV. Die nächsten zwei Stunden reisen wir gemeinsam durch die legendärsten Stimmen und unvergesslichen Geschichten der Rock- und Pop-Geschichte. Zum Inhalt darf gesagt werden, in der ersten Stunde heißt es natürlich Classic Rock und in der zweiten Stunde folgen dann die Club Sounds, so wie die Club- und Disco-Titel aus den 80ern, vielleicht ein bisschen 70er. Also lehnt euch zurück, dreht das Radio ein bisschen lauter und genießt mit mir zwei Stunden voller Musik, Erinnerungen und echter Klassiker. Schön, dass ihr dabei seid. Hier ist Rock'n'Pop Classics auf Radio Weser TV. Mein Name ist Wolfgang Axonow.

So, und wenn ihr die Lautstärke entsprechend angepasst habt, dann dürften die mittleren Gehörgänge jetzt definitiv frei sein. Unser natürlich traditionelles Warm-up hier bei Radio WZTV, wenn es heißt Rock'n'Pop Classics, AC/DC, Bad Boy Boogie. Aus dem Apollo

Theatre aus Glasgow. 1978 war das der Fall. So, was habe ich jetzt hier? Autograph habe ich jetzt hier liegen. Zumindest steht's auf der Playliste. 1984 war Autograph eigentlich nur eine kleine Rockband aus Los Angeles. Sie spielten in Clubs am Sunset Strip und hofften auf einen Plattenvertrag. Das ist ja so, wie viele andere es dann eben halt auch erhofften. Dann bekamen sie überraschend die Chance, als Vorgruppe für Van Halen aufzutreten. Und das ist ja nun mal eine Nummer. Plötzlich standen sie vor einem riesigen Publikum. Ein Label wurde sogar auf sie aufmerksam, aber das Problem für das erste Album fehlte eben halt ein starker Song. Also schrieb Sänger Steve Plunkett relativ spontan Turn Up the Radio. Das irgendwie mit Radio klappt immer. Ein einfacher Song über laute Musik, Autofahrten und dieses Freiheitsgefühl der 80er. Das Label fand den Song zuerst zu simpel und wollte ihn kaum beachten. Doch dann lief das Video auf MTV und Radiosender, oha, spielten auch den Song ständig. Ausgerechnet das Lied, an das kaum jemand glaubte, wurde ihr größter Hit. Turn up the radio, hier ist Autograph.

Nicht zu überhören. ZZ Top mit ihrem 1984er Hit Legs als Dance Mix Version. So, was habe ich jetzt hier? Nun habe ich hier etwas von der Schweizer Band Crocus auf dem Plattenteller liegen. 1982 war diese Truppe zweifelsohne auf dem Weg nach oben. Nur außerhalb Europas kannte sie kaum jemand. Damals lebten die Musiker praktisch nur für Rock'n'Roll, kleine Hotels, endlose Fahrten und wenig Geld und logischerweise ständig unterwegs. Genau aus diesem Leben entstand der Titel Bad Boys Ragdolls. Der Song erzählt eigentlich ihre eigene Geschichte. Junge Typen ohne Geld, ohne sicheren Job, aber mit Gitarren, lauter Musik und dem Traum, irgendwann auf großen Bühnen zu stehen. Das Album One Wise at Time wurde dann ihr internationaler Durchbruch. Besonders in den USA bemerkten plötzlich viele Leute, da ist eine europäische Band, die klingt wie eine Mischung aus AC/DC und dem amerikanischen Stadion Rock. Recht haben sie.

Rock'n'Pop Classics hier auf Radio Weser TV und im Studio immer noch der Wolfgang Axonov. Krokus, Bad Boys, Ragdoll und ich glaube, ich habe nicht zu viel versprochen. More AC/DC Identify geht, glaube ich, nicht. Und seien wir doch mal ehrlich, sind wir nicht alle irgendwo ein bisschen AC/DC?

Eine schöne Nummer, finde ich. Ask the Lonely Journey aus dem Jahr 83. So, wo sind wir jetzt gelandet? Hier bei Aerosmith, genau, Aerosmith. Anfang der 70er dachte ja niemand, dass diese Jungs durchhalten würden. Als Aerosmith damals in kleinen Clubs rund um Boston spielten, wirkten sie eher wie Chaoten als wie zukünftige Superstars. Ständig Streit, kaputte Bands und laute Shows. Der Sänger Steven Taylor klang wie eine Mischung aus Mick Jagger und einem Typen, der seit 3 Tagen nicht mehr geschlafen hat. Ja, solche Momente habe ich hin und wieder auch mal. Mit dem Titel Dream On, den man als Demo an diverse Radiostationen versendete, schafften sie es erstmalig in den Playlisten der Radiostationen zu landen. Das ist ja immerhin schon mal was. Der Song war anfangs kein großer Hit. Erst Jahre später, nach ständigem Radioeinsatz, wurde er riesig. Und das ist die wahre Geschichte von Aerosmith. Sie wurden nicht über Nacht berühmt, sondern das Radio machte sie langsam zu Legenden. Hier sind sie, Aerosmith, allerdings nicht mit Dream On, sondern mit Ragdoll.

Aerosmith, Ragdoll in der Extend Vacation Mix Version. Zumindest steht das hier auf dem Cover drauf, aus dem Jahr 1987. So, ja, 1992 hatte eine Band namens Delamitri endlich ihren großen Durchbruch geschafft. Sänger Justin Curry schrieb damals viele Songs über Beziehungen, Unsicherheit und dieses Gefühl, emotional immer einen Schritt zu spät zu sein. Always the Last to Know entstand genau aus so einer echten Erfahrung. Curry erzählte später, dass der Song von Menschen handelt, die in einer Beziehung die Warnzeichen nicht sehen wollen, bis plötzlich alles vorbei ist und die anderen es längst wussten. Dieses Gefühl, der Letzte zu sein, der merkt, dass etwas zerbricht, war für ihn letztlich auch sehr persönlich. Als die Single erschien, wurde sie vor allem im Radio ein großer Erfolg. Wieder mal das Thema Radio. Viele Leute fühlten sich sofort angesprochen, weil fast jeder dieses Gefühl kennt. Alle sehen die Wahrheit, nur man selber nicht.

Jimmy Barnes and NXS. Oder es gibt auch Leute, die hätten es gerne andersrum. NXS and Jimmy Barnes. Auf jeden Fall Good Times aus dem Jahre 1986. Als Ataris ihre Version von The Boys of Summer veröffentlichten, dachten viele zuerst, es wäre nur ein weiterer Punkrock-Coversong. Aber Sänger Chris Rowe hatte den Song nicht zufällig gewählt. Das Original von Don Henley war für ihn ein Lied über Erinnerung, Verlust und das Gefühl, dass die besten Zeiten irgendwann verschwinden. Ja, so ist es nun mal. Rowe sagte später, dass ihm genau diese Melancholie faszinierte. Ataris machten daraus etwas Neues. Mehr Gitarren, mehr Energy, aber dieselbe Traurigkeit darunter. Es war nicht einfach nur ein Remake, sondern eine Version, eine neue Version derselben Erinnerung.

Ja, und damit sind wir in der zweiten Stunde der heutigen Ausgabe Rock'n'Pop Classics. Und wir reisen jetzt in die schimmernde Welt von R&B und Disco der 1980er. Will heißen, Neonlichter, Drumcomputer, glitzernde Tanzflächen und Geschichten, die wirklich passiert sind.

Die Average White Band aus dem Jahre 1980 und Let's Go Round Again. Rock'n'Pop Classics hier auf Radio Weser TV im Studio Wolfgang Aksonow. So, wir kommen zum Sommer des Jahres 1980.

83. Im Sommer 83 fiel in Teilen von New York City während einer extrem heißen Nacht der Strom aus. Kann ja mal passieren. Clubs mussten allerdings schließen, Radiosender gingen zeitweise vom Netz. Doch in den Straßen der Bronx liefen batteriebetriebene Boomboxen. Wir lieben die Batterie. Junge Tänzer nutzten die leere Straße spontan für sogenannte Electro-Battles. Zu den Sounds der frühen R&B und Disco Electro-Techs entstanden Tanzstile, die später weltweit als Breakdance und Street Funk bekannt wurden. Ja, ich glaube, ihr erinnert euch. Viele DJs erzählten später, dass genau diese Nacht eine neue Clubkultur hervorbrachte. Weniger Glamour, mehr Straßen, mehr Rhythmus. Manche Historiker der Musikszene nennen diesen Blackout sogar einen Wendepunkt für die urbane Tanzmusik der 80er. Oha!

Eye Level, Give Me. Klapp Sound für Insider oder auch nicht nur Insider. Eins ist sicher, auch in dieser zweiten Stunde senden wir wieder in Stereo. So, was haben wir jetzt hier? Ein bisschen Vita, ein bisschen deutsche Vita, ein bisschen Rain Paris. Why not?

Ein Tanzflächenfüller, ein Tanzflächenkracher aus dem Jahre 1987, Rain Paris mit seiner Dolce Vita. So, jetzt dimmen wir das Licht ein wenig herunter und tauchen ein in einen dieser Tracks, die echte Disco-Liebhaber bis heute wie einen geheimen Handschlag erkennen. Die Rede ist von Montana Sixtet, dem Projekt des legendären Produzenten Vincent Montana Jr., ein Mann, den viele den Godfather of Disco nannten. Er brachte diesen warmen, orchestralen Groove in die Clubs der frühen 80er. 1983 erschien dann dieser hypnotische Clubtrack Who Needs Enemies with a Friend Like You. Und was für ein Hammerwerk. Bis heute würde ich mal sagen, bitter, elegant, leicht, ironisch, genau die Art von emotionalem Drama, die perfekt auf eine nächtliche Tanzfläche gehört. So ist es nun mal.

Noch so ein Hammerberg. Noch so ein Wahnsinnstitel. Aus dem Jahr 1981, Hidden Run, Labor, das war Cowell. Johnny, ein absoluter Hammer. Ja, da muss man erstmal wieder so ein klein bisschen runterkommen. Und deshalb denke ich mal, reisen wir mal zur Abwechslung in die Niederlande der frühen 80er. Zu einer Band, die Synthpop, Funk und Soul so elegant mischte, dass ihre Songs heute noch nach Nachtclub und Neonlicht klingen. Nun stellt sich natürlich die Frage, wie klingt Neonlicht? Ja, eben halt genau so. Die Rede ist von den Time Bandits und ihrem Hit I'm Only Shooting Love. Sänger Alidas Hiddings wollte damals unbedingt vermeiden, dass der Song zu kalt und zu elektronisch klingt. Obwohl ja genau Anfang der 80er Jahre das ja eigentlich modern war, wie wir ja quasi eben gehört haben hier. Deshalb wurden einige Gesangsspuren spät nachts aufgenommen, wenn das Studio ruhig war und so mehr Stimmung entstand. Genau diese Mischung aus Funk, Soul und Melancholie machte diesen Song später besonders beliebt in den Clubs. Vor allem in Deutschland und natürlich auch in den Niederlanden.

Ja, wie soll ich sagen? Ein bisschen Latin Pop oder wie immer man das auch nennen mag, Spargo mit One Night Affair. Das waren sie auch schon wieder. 2 Stunden Rock'n'Pop Classics hier auf Radio Weser TV. Schön, dass ihr wieder dabei gewesen seid. Die nächste Ausgabe folgt am 18. Juni. Natürlich zur gewohnten Zeit hier bei uns ab 19 Uhr auf Radio Weser TV 92,5. Megaherzchen sowie im Netz und auf DAB+. Also kommt gut durch den Rest des Tages und vor allem bleibt mir gesund. Mein Name ist Wolfgang Axenow und mal sehen, wie weit wir hier noch kommen. The Valentine Brothers mit Money's to Tie. Bitteschön und tschüss.

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1: Uhr die Nachrichten. Zunächst die Übersicht. Ungarns neuer Regierungschef Modjor hat Präsident Sulyok mit einem Amtsenthebungsverfahren gedroht. Der Messerattentäter von Bielefeld ist zu lebenslanger Haft verurteilt worden. Israels Ministerpräsident Netanyahu hat neue Angriffe auf den Süden von Beirut angeordnet. Und hier die Meldungen im Einzelnen. Der ungarische Ministerpräsident Modjor will Staatspräsident Sulyok durch eine Verfassungsänderung aus dem Amt entfernen. Die nötigen Entscheidungen würden zeitnah getroffen, sagte Modjor in Budapest. Dort hatte er in Begleitung von Justizministerin Görög das Staatsoberhaupt an seinem Amtssitz aufgesucht. Gestern war eine Frist abgelaufen, die Modjor für einen freiwilligen Rücktritt Sulyoks gesetzt hatte. Modjor ist seit dem 9. Mai im Amt. Er löste den Rechtspopulisten Orbán ab. Präsident Sulyok war 2024 vom Parlament gewählt worden, als es noch von Orbáns Fidesz-Partei dominiert wurde. Der neue Regierungschef fordert seit seinem Wahlsieg den Rücktritt des Staatsoberhauptes. Modjors Tiso-Partei hat im neuen Parlament die nötige Zweidrittelmehrheit, um Verfassungsänderungen zu beschließen. Die Verwendung des 500 Milliarden

Euro umfassenden Sondervermögens für Infrastruktur und Klimaschutz ist im vergangenen Jahr hinter dem gesteckten Ziel zurückgeblieben. Das wird im Monitoring-Bericht des Bundesfinanzministeriums festgestellt. Für das vergangene Jahr waren ursprünglich Ausgaben von 37,2 Milliarden Euro vorgesehen. Tatsächlich ausgezahlt wurden aber nur 24 Milliarden. Als ein Hauptgrund dafür wird die vorläufige Haushaltsführung des Bundes angegeben, die bis Oktober 2025 andauerte. Wie es weiter heißt, hat das Sondervermögen dennoch dazu beigetragen, die Investitionsausgaben des Bundes insgesamt im Vergleich zum Vorjahr um 17% zu steigern. Für dieses Jahr erwarte man weitere deutliche Fortschritte. Die Grünen forderten, die Regierung müsse nachbessern. Die Mittel sollten konsequent dorthin fließen, wo sie nachhaltig, investiv und klimapolitisch wirksam seien, sagte der Grünen Haushaltspolitiker Schäfer der Nachrichtenagentur dpa. Nach dem Bundesparteitag der FDP sieht der neue Generalsekretär Hagen keinen Richtungsstreit bei den Liberalen. Hagen sagte im Deutschlandfunk, der neue Vorsitzende Kubicki und seine unterlegene Herausforderin Strack-Zimmermann seien sich in 90% aller Fragen einig. Dort, wo sie unterschiedliche Akzente setzten, hätten die Delegierten eine Richtungsentscheidung getroffen. Kubicki sehe, anders als Strack-Zimmermann, etwa die Meinungsfreiheit in Deutschland eingeschränkt, sagte Hagen. Zum Umgang mit der AfD habe Kubicki zwar erklärt, dass man keine Brandmauer brauche, der Parteichef lehne eine aktive Zusammenarbeit mit der AfD aber ab. Kubicki war am Samstag auf dem Bundesparteitag in Berlin mit knapp 60% der Stimmen gewählt worden. Strack-Zimmermann erhielt knapp 40% Zustimmung. Seitdem wird über eine mögliche Spaltung in der FDP spekuliert. Der Juso-Vorsitzende Thürmer hat skeptische Äußerungen von Bundesforschungsministerin Baer zur geplanten BAföG-Reform als skandalös bezeichnet. Er sagte im Deutschlandfunk, statt sich auf die Seite der Studierenden zu stellen, wiederhole sie, Zitat, saudumme Klischees, indem sie sage, sie sollten doch mal arbeiten. Tatsächlich arbeiten 65% der Studierenden jetzt schon. Baer hatte am Wochenende gesagt, die Reform werde von den Regierungsfraktionen nicht mehr unterstützt. Dafür äußerte sie angesichts von Kürzungen in anderen Bereichen Verständnis. Zudem sagte die CSU-Politikerin, es sei auch kein Drama, wenn Studierende nebenher jobbten. Die Grünen-Politikerin Azar sagte dem Deutschlandfunk, BAföG sei keine Sozialleistung, sondern eine Investition in die Fachkräfte von morgen. Bildungsgerechtigkeit habe für die Koalition offenbar keine Priorität. Die Hälfte der geförderten Summe beim BAföG müsse als zinsloses Staatsdarlehen zurückgezahlt werden. Für den Terroranschlag in Bielefeld ist der Attentäter zu lebenslanger Haft verurteilt worden. Damals wurden bei dem Messerangriff vor einer Bar 4 Menschen verletzt. Das Düsseldorfer Oberlandesgericht sprach den angeklagten Syrer nun wegen versuchten Mordes schuldig, stellte die besondere Schwere seiner Schuld fest und ordnete Sicherungsverwahrung an. Die Bundesanwaltschaft hatte erklärt, dem 36-Jährigen fehle jegliche Empathie mit den Opfern. Mitleid empfinde er nur für sich selbst. Wegen seiner radikal-islamischen Gesinnung sei er nach wie vor gefährlich. Die Menge an Abfällen in Deutschland ist auf den niedrigsten Stand seit 15 Jahren zurückgegangen. Nach Angaben des Statistischen Bundesamtes in Wiesbaden waren es im Jahr 2024 fast 363 Millionen Tonnen. Das sind 4,6% weniger als im Jahr davor. Eine geringere Abfallmenge wurde zuletzt im Jahr 2009 mit 359 Millionen Tonnen registriert. Am deutlichsten gingen die Abfälle im Baubereich zurück. Dort waren es etwa 8% weniger als im Vorjahr. In diesem Sektor entsteht etwa die Hälfte des Abfalls in Deutschland. Private Haushalte und Einrichtungen wie etwa Kindergärten und Krankenhäuser verursachten dagegen etwas mehr Müll. Wie das Statistikamt weiter mitteilte, wurden insgesamt rund 296 Millionen Tonnen Abfälle verwertet. Das entspricht einer Quote von 82%. Diese Zahl ist seit dem Jahr 2019 nahezu unverändert.
Nach Anschlägen gegen mehrere Parteibüros in Flensburg ist der mutmaßliche Täter in Untersuchungshaft gekommen. Dies gab die Polizei bekannt. Der 40-Jährige wird verdächtigt, am Osterwochenende versucht zu haben, die Parteibüros in der Innenstadt mit Molotow-Cocktails in Brand zu setzen und

0: sie beschädigt zu haben. An den Tatorten hinterlassene Aufkleber lassen eine rechtsextreme Gesinnung vermuten. Betroffen waren Büros von CDU, SPD, Linken, Grünen und Südschleswigschem Wählerverband. Der Staatsschutz hatte Ermittlungen aufgenommen und Hinweise aus der Bevölkerung führten zur Festnahme des Mannes. Der israelische Ministerpräsident Netanyahu hat die Armee angewiesen, Ziele in den südlichen Vororten der libanesischen Hauptstadt Beirut anzugreifen. Die Vororte gelten als Hochburg der Hisbollah, sind aber auch dicht bewohnt. Seit Beginn der Waffenruhe Mitte April griff Israels Armee dort nur noch selten an, laut israelischen Medienberichten auf Wunsch der US-Regierung. In den vergangenen Tagen rückten die Streitkräfte im Libanon weiter in Richtung Norden vor. Ruanda erhält keine Entschädigung vom Vereinigten Königreich infolge des verworfenen Flüchtlingsabkommens. Das entschied der ständige Schiedshof in Den Haag. Unter dem britischen Premier Johnson hatten beide Länder eine Vereinbarung getroffen, wonach Großbritannien die Asylverfahren für irregulär eingereiste Asylsuchende auf ruandischem Boden durchführen wollte. Das ostafrikanische Land hätte in den ersten 5 Jahren im Gegenzug umgerechnet bis zu 584 Millionen Euro erhalten sollen, zuzüglich 6-stelliger Beträge für jeden überstellten Asylbewerber. Das Abkommen wurde 2024 vom damals neuen Premier Starmer verworfen. Ruanda betrachtete die Kündigung aus formalen Gründen als unwirksam und klagte auf umgerechnet 58 Millionen Euro Schadenersatz. Tatsächlich wurden lediglich 4 Personen auf freiwilliger Basis nach Ruanda gebracht. London zahlte 277 Millionen Euro an Kigali. Die französische Marine hat im Atlantik einen Öltanker aus Russland gestoppt und überprüft. Frankreichs Verteidigungsministerin Vautrin zufolge ist das Schiff Teil der sogenannten russischen Schattenflotte. Nach Überzeugung westlicher Staaten umgeht Russland mit unter fremder Flagge fahrenden Schiffen Sanktionen gegen seine Ölexporte. Präsident Macron schrieb auf Ex, es sei inakzeptabel, dass damit der Krieg Russlands gegen die Ukraine finanziert werde. Nach französischen Angaben zählen bis zu 1000 Schiffe zur Schattenflotte. Und hier noch einmal die Übersicht. Ungarns neuer Regierungschef Modjor hat Präsident Sulyok mit einem Amtsenthebungsverfahren gedroht. Der Messerattentäter von Bielefeld ist zu lebenslanger Haft verurteilt worden. Israels Ministerpräsident Netanyahu hat neue Angriffe auf den Süden von Beirut angeordnet. Das Wetter. Wechselnd bewölkt, an den Küsten und im Südwesten viel Sonne. Im Südosten nachlassende Schauer, Höchstwerte 19 bis 27 Grad. Morgen im Nordwesten und Westen Schauer, später auch in der Mitte und im Südwesten. Auch kräftige Gewitter mit Unwetterpotenzial möglich. Sonst wolkig mit heiteren Abschnitten, Temperaturen 20 bis 27 Grad. Die weiteren Aussichten am Mittwoch wechselnd bewölkt mit Schauern und einzelnen Gewittern bei 17 bis 23 Grad. Das waren die Nachrichten.
1: Das waren die Nachrichten vom Deutschlandfunk. 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

Moin, hier ist Momo mit seinem Reggae Mix auf der 92,5 oder als Stream im Internet. Sendeverantwortlich wie jedes Mal Stefan Hauschild hier bei radioweser.tv. Und los geht's mit Burning Spear, African Teacher.

Third World war das mit Ja Glory. Ihr hört Momo mit seinem Reggae-Mix hier auf der 92.5. Weiterhin mit Roots Reggae, Peter Tosh African in der Live-Version.

Black Uhuru, I love King Selassie. Ihr hört Momo mit seinem Reggae-Mix heute alleine im Studio. Der Große ist an der Uni, der Lütte ist in der Schule. Hoffentlich klappt das nächste Woche wieder, dass wir hier wie letzte Woche dann mal wieder zu dritt sitzen. Ich habe eine weitere Live-Version und zwar ist das Dennis Brown mit Wolves and Leopards.

Dennis Brown live aus Jamaica, also natürlich eine Aufnahme von einem Konzert live in Jamaica mit Wolves and Leopards und von demselben Konzert Freddie McGregor, To Be Poor is a Crime.

Freddie MacGregor war das. To be poor is a crime. Und jetzt muss ich hier mal eben ganz kurz improvisieren. Zack, da wollte nämlich etwas nicht ganz so, wie ich das wollte. Das will immer noch nicht ganz so, wie ich das will. Deswegen bleiben wir hier nochmal bei den Live-Versionen Bonafide, Love, When You Wonder und Buju Banton.

Butch Banton und Wayne Wonder Bonafide Love. Und als nächstes geht's weiter mit Survival von Buddington Levy.

You're unbelievable, die Marley Sisters waren das. Und hier ist die Zeit ja schon fast wieder um. Das so rund 6:06 ist es. Das heißt, ein Track schaffen wir noch. Und zwar Wayne Wonder und Baby Charm on a Joyride.

Wayne Wonder und a Baby a Chum on a Joyride. Ja, und das war's hier schon wieder mit Momo und seinem Reggae-Mix auf der 92,5 oder als Stream im Internet. Sendeverantwortlich war wie jedes Mal Stefan Hauschild mit dabei. Heute leider niemand, hoffentlich nächste Woche wieder, je nachdem wie der Stundenplan der Kinder das zulässt. Und wieder hören könnt ihr mich oder dann hoffentlich uns nächste Woche Montag, wie so ziemlich jeden Montag nach den 13 Uhr.

Uhr Nachrichten hier bei radioweser.tv. Ja, und das war's soweit. Einen haben wir noch. Zoe mit All I Need. Damit sage ich Tschüss.

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Ja, das ist eine Begrüßung, oder? Mit der Ouvertüre zu Wilhelm Tell beginnen wir heute unsere 100. Sendung. Und ich, Anja Gründel, darf Sie auf unserem gemeinsamen Spaziergang mit Geschichten aus Achim und Umzu begleiten. Dazu verschenken wir wieder 60 Minuten pures Vergnügen. Und neben der vielseitigen Musik bieten wir Ihnen Themen an wie Wir pilgern den Camino, ein Bericht über eine Wanderung von Bremervörde nach Santiago de Compostela. Dann berichten mutige Achimer von ihrem ersten Kuss. Unsere plattdeutsche Geschichte überlegt, warum die Zahl 100 so wichtig ist. Denn wir haben heute 100 Mal Achim im Radio. Und die historische Ecke befasst sich mit dem Freistaat Flaschenhals. Unsere 100. Sendung soll ja etwas Besonderes sein. Und deshalb beginnen wir mit einer Musik von Tobias Panwitt. Er besingt keinen Spaziergang. Im Gegenteil, mit seinem Lied Walking the Camino beschreibt er den Akt des Pilgerns nach Santiago de Compostela. Warum widmen wir uns diesem Thema? Das erfahren Sie gleich. Musik ab!

0: Wie klingt das für Sie? 3000 Kilometer in circa 150 Tagen. Und das zu Fuß? Muss man das? Sollte man das? Oder kann man das? So oder so ähnlich. Im Februar des Jahres lud das Kasch zu einem Vortrag über eine Wanderung auf dem Jakobsweg von Bremervörde nach Santiago de Compostela ein. Es herrschte stärkstes Glatteis an diesem Abend und unser Reporter Hartmut Blackwen machte sich mit Spikes unter den Schuhen auf den Weg. Erstaunlicherweise war der blaue Saal voll besetzt und so konnte er einem in interessantester Weise vorgetragenen Bericht über diese wohl einmalige Pilgertour lauschen. Direkt nach der Vorstellung vereinbarte er, dieses Thema für eine Sendung aufzunehmen, um dieses Ereignis einer größeren Öffentlichkeit zugänglich zu machen.
1: Ich begrüße jetzt in unserem Studio Frau Nina Bauke. Frau Bauke ist sicher vielen Zeitungslesern bekannt als Redakteurin des Achimer Kreisblatt und sie hat eine ganz außergewöhnliche Wanderung unternommen. Frau Bauke, erzählen Sie doch mal, wie sind Sie überhaupt auf die Idee gekommen und wohin ging es?
2: Ja, ich habe vor 5 Jahren hatte ich die etwas sehr schräge Idee, von meiner Haustür in Bremervörde aus nach Santiago de Compostela auf dem Jakobsweg zu laufen. Und das hat halt ein paar Jahre gedauert, in denen ich halt darauf rumgedacht habe und überlegt habe, wie mache ich das am besten. Und ja, und im letzten Jahr hat es dann geklappt und ich konnte am 6. Juni meinen Rucksack schnappen, meine Schuhe anziehen und konnte an meiner Haustür loslaufen und bin dann am, jetzt muss ich kurz überlegen, 27. Oktober in Santiago angekommen, nach ungefähr 3000 Kilometern Fußweg.
1: Wie findet man denn überhaupt diesen Weg?
2: Das ist gar nicht so schwierig. Sie müssen sich ja vorstellen, dass seit vielen Jahrhunderten Pilger aus ganz Europa nach Santiago laufen. Also es ist nicht so wie heute, wo man in den Flieger steigt, in die Pyrenäen fliegt und dann von dort aus losläuft, sondern die Leute sind ja eben früher aus ganz Europa dorthin. Und von daher lassen sich viele Wege oder haben sich eben viele Wege rekonstruieren lassen ungefähr und führen heute immer noch bis dorthin und sind auch heute markiert. Sehr gut übrigens sogar. Also hier in Deutschland hatte ich das eigentlich kaum, dass ich groß suchen musste, sondern wenn man genau hinschaut, dann stößt man eigentlich überall so ein bisschen auf die Markierung. Das ist gar nicht mal so schwer.
1: Das heißt, in Bremervörde beginnend haben Sie schon solche Zeichen vorgefunden?
2: Nein, tatsächlich nicht. Also Bremervörde liegt nicht am Jakobsweg, aber Zeven. Zeven liegt so ungefähr 25 Kilometer weiter südlich im Landkreis Rothenburg und dort durchquert der Jakobsweg die Stadt auf dem Weg von, also kommt aus Richtung Hamburg und führt weiter Richtung Bremen. Und ja, läuft halt einmal durch die Stadt oder durch die Gemeinde durch und dort findet man dann tatsächlich die Markierung.
1: Und das war dann praktisch ein Tagesmarsch von Bremervörde nach Zeven. Und wie ist das so mit den Übernachtungen?
2: Also tatsächlich ein Tagesmarsch war es nicht. Ich habe das unterbrochen, weil es waren zwar in Häkchen nur 25 Kilometer, aber die führen komplett an der Bundesstraße entlang und ich kann Ihnen sagen, 25 Kilometer an der Bundesstraße sind kein Spaß. Von daher habe ich mir den Part aufgeteilt. Aber ja, Übernachtung ist halt so ein Thema. Es ist ja so, dass, wenn man sich vorstellt, 3000 Kilometer, also ich habe insgesamt 152 Tage gebraucht und für 152 Tage sich ein Hotelzimmer zu nehmen immer wieder, ist natürlich heftig. Von daher war ich darauf angewiesen, auf private Gastgeber, auf Vereine, aber auch auf Gemeinden, auf Kommunen, auf Kirchengemeinden. Und das hat tatsächlich ganz gut funktioniert. Also ich habe auch mal in Hotels übernachtet, klar. Aber die Mehrzahl der Übernachtungen, also die überwältigende Mehrzahl, war eben in anderen Quartieren. Also zum Beispiel in Otterstedt habe ich im Gemeindehaus übernachten dürfen. Dort gibt es ein Pilgerzimmer. Ich hatte in der Nähe die Möglichkeit, auf dem Campingplatz zu duschen. Also dort konnte ich dann mit dem Fahrrad hinfahren, das ebenfalls zum Gemeindehaus gehört. Das war zum Beispiel in Otterstedt der Fall. Und so hatte ich das immer wieder, Gemeindehäuser. Ich war in Klöstern zu Gast, aber auch immer wieder, und das fand ich eben besonders schön, bei Privatpersonen, die mir da ihre Türen geöffnet haben.
1: Ja, wie haben Sie die denn gefunden? Haben Sie einfach irgendwo geklopft, oder?
2: Nein, das geht natürlich nicht. Es war so, dass ich im Vorfeld so ein bisschen recherchiert habe. Also ich habe mal sämtliche Kirchengemeinden und Bistümer etc. entlang meines Weges gegoogelt, also zumindest hier für Deutschland. Und wenn man da so ein bisschen wühlt, dann findet man tatsächlich eigentlich fast überall, dass da zumindest eine Telefonnummer steht, an die man sich wenden kann und die dann halt Leute an der Hand haben, die irgendwann mal gesagt haben, ja, wenn hier bei euch Pilger durchkommen, sind wir gerne bereit, diese Menschen aufzunehmen. Später in Frankreich war mir eine ganz große Hilfe. Da hat eine holländische Vereinigung etliche Adressen zusammengetragen in einer Liste, die man sich runterladen kann. Also man kann natürlich nicht einfach so anklopfen, das geht nicht, aber man kann dort anrufen. In der Regel wollen die Leute gerne einen Tag vorher Bescheid wissen. Manchmal geht es auch spontaner, aber in der Regel einen Tag vorher, dass man da mal Bescheid sagt und fragt, ob es die Möglichkeit gibt. Und ja, und ansonsten gab es halt auf dieser holländischen Liste auch Hinweise, zum Beispiel auf Gemeinden, die Unterkünfte unterhalten, und da kann man noch relativ kurzfristig aufschlagen. Also ich habe das manchmal so gemacht, dass ich morgens in irgendeinem Rathaus angerufen habe und gefragt habe, ob die Herberge offen ist und ob ich dort übernachten kann, und eigentlich immer, also ich kann mich nicht erinnern, dass ich mal ein Nein gekriegt habe, eigentlich immer hieß es denn, ja, alles klar, sei bis dann und dann da, oder du findest den Schlüssel dort und dort, oder der Türcode ist dort und dort. Also das ging eigentlich auch immer recht unkompliziert.
1: Toll. Und wie, ja, mal im Groben weiter, wie ging der Weg jetzt, über welche Stationen?
2: Also, wie gesagt, ich bin von Wurmervörde nach Zeven gelaufen und dort war ich auf der Via Baltica. So heißt dieser Teil des Jakobsweges hier oben. Und die hat mich über Bremen bis nach Osnabrück geführt. Von dort ging es weiter auf die rheinischen und westfälischen Jakobswege, wo ich dann über Dortmund, Köln nach Aachen gelaufen bin. In Aachen, ab Aachen hieß der Weg dann Via Mosana. Namensgeber ist der Fluss Maas in Belgien. Und dort bin ich eben weite Strecken entlang der Maas über Dinant nach Rocroi in Frankreich gelaufen. Ja, und dann ging es noch mal einmal auf zwei Routen. Einmal der Via Campaniensis durch die Champagne und auf dem Voie de Vézelay bis nach Saint-Jean-Pied-de-Port im Süden Frankreichs. Also auf der Route liegen halt Städte wie Reims, Troyes, Limoges. Das sind so die größeren Städte auf dieser Route. Ja, und dann war ich an den Pyrenäen und von dort an ging es auf den Camino Frances. Das ist vermutlich einer der berühmtesten Jakobswege. Das ist der, den man auch aus Hape Kerkelings Buch kennt. Und auf diesem Weg geht es dann halt einmal quer durch Nordspanien von Ost nach West nach Santiago.
1: Haben Sie denn unterwegs Gleichgesinnte getroffen, dass Sie mal gemeinsam des Weges gingen, oder waren Sie immer allein?
2: Nein, also ab und zu schon, aber das ist natürlich... Das hängt natürlich so von der Gegend ab. Also in Deutschland war ich sehr, sehr viel allein, eigentlich fast komplett. Da bin ich nur zweimal anderen Pilgern begegnet. In Belgien ebenso. In Frankreich war natürlich schon, also je weiter man nach Süden kommt,
1: verdichtet sich
2: mehr Leute genau unterwegs. Aber das sind ganz oft Menschen, die halt nur so einen kleinen Abschnitt laufen oder mal nur so ein Wochenende unterwegs sind. In Spanien ist natürlich, also es war schon ein sehr krasser Unterschied. In Spanien war da erheblich mehr los. Da sind ja auch immer... Da ist ja schon richtig Halligalli auf dem Weg, streckenweise. Da war es natürlich komplett anders. Da war es wirklich mal eine Abwechslung, wenn ich mal alleine war, was vorher eben komplett andersrum war. Und von daher, also es hatte jeder Abschnitt, hatte da auch so seine Qualität. Also ich hab's, als ich in Spanien war, habe ich es auch wirklich genossen, wieder mit Menschen in Kontakt zu sein, Gesprächspartner zu haben. Aber auch davor, ich fand auch mal die Einsamkeit sehr... sehr inspirierend und sehr wohltuend auf eine gewisse Art und Weise. Auch da habe ich mich eben gefreut, wenn man mal andere Menschen, andere Pilger getroffen hat.
1: Wie haben wir uns denn die Wege vorzustellen? Sind das richtige Wanderwege oder sind es mehr Wirtschaftswege oder...
2: Also auch da muss man das tatsächlich zweiteilen. In Spanien, ich fange jetzt mal mit Spanien an, mit dem letzten Part, da sind es tatsächlich über sehr, sehr, sehr weite Strecken, über große Anteile sind wirklich diese Staubpisten, die auch speziell vermutlich irgendwann für Pilger angelegt worden, um die Pilger halt eben nicht auf der Straße laufen zu lassen. Aber das sind halt, wie gesagt, über weite Strecken diese Pisten. Das ist natürlich in Deutschland, Belgien und Frankreich anders gewesen. Dort läuft man ja immer auch mal wieder auf Asphalt, aber genauso gut viel auf Wirtschaftswegen. Ich bin auch viel in Frankreich auf Wiesenwegen gelaufen, also Wege, die aussehen wie eine Wiese, wo man nur ganz sacht erkennt, das ist tatsächlich ein Weg. Das war dann manchmal ein bisschen abenteuerlich.
1: Aber alles ausgeschildert.
2: Alles ausgeschildert. Aber manchmal wurde es halt auch eben ganz wild. Da bin ich da so halb durchs Unterholz gekrochen, wo man halt am Boden, sag ich mal, sehr zaghaften Trampelpfad erkennen konnte. Aber weil dort halt eben nicht viele langlaufen, der eben sehr zugewuchert ist. Also da habe ich wirklich alles gehabt. Ich habe mich auch, da war ich noch an der Maas, da war eine Stelle, wo direkt am Wasser so ein schmaler, gepflasterter Weg entlang führte, aber der Felsen, der eben auch da war, hat diesen Weg zur Hälfte gut überragt. Das war so ein bisschen abenteuerlich, sich da lang zu tasten und nicht dann mit dem Rücken im Wasser zu landen.

0: sonnig und warm war als kühl und regnerisch. Von daher war ich jetzt auch nicht böse, wenn's, oder war ich jetzt auch nicht enttäuscht oder sauer, wenn es jetzt mal 2, 3 Tage nicht ganz so ein tolles Wetter war und es halt auch mal ein bisschen geregnet hat. Es war natürlich nur auch so, dass ich zum Hochsommer hin in Frankreich war. Das war halt manchmal eine sehr große Herausforderung, bei gut 40 Grad durch die Gegend zu laufen oder fast 40 Grad. Also da habe ich auch schon immer geguckt, dass ich sehr früh loslaufe und wirklich schon mittags angekommen bin, bevor die Mittagshitze so richtig losging. Und auf der anderen Seite, ich war im Oktober in Spanien, zum Ende Oktober hin und Anfang November. Also ich bin ja von Santiago noch an den Atlantik gelaufen. Und da war es schon sehr, sehr, sehr frisch. Da kam der Regen auch manchmal schon ein bisschen heftiger runter, auch mit Wind und so weiter. Also von daher habe ich alles gehabt. Aber also, gut, Schnee hatte ich nicht. Aber ansonsten hatte ich wirklich alles. Aber vorzugsweise waren es eigentlich immer, ja, war es schönes Wetter. Und von daher will ich mich da absolut nicht beklagen.
1: Gab es immer Tage, wo Sie gesagt haben, also ich mag nicht mehr oder ist eigentlich müsste Schluss sein oder wo es
0: Nein.
1: Ihnen
0: Nein.
1: zu viel wurde?
0: Also es gab keine Tage, wo ich überlegt habe, aufzuhören, aber es gab Tage, wo ich Angst hatte, dass ich aufhören muss. Also ich hatte zu Beginn Probleme mit einem Muskel am Bein unten. Da hatte ich noch die falschen Schuhe an. Und da hatte ich manchmal die Befürchtung, jetzt muss ich bald aufhören, weil es geht nicht mehr anders. Das habe ich zum Glück allerdings im Griff bekommen. Und danach war ich, also ich habe nie daran gezweifelt, an dem, was ich da mache. Und ich habe nie gedacht, ich habe keine Lust mehr oder ich halte das nicht mehr aus, weil ich eigentlich von Anfang an begriffen habe, dass das eine ganz, ganz große Möglichkeit ist, die ich da habe und dass ich die auskosten will und dass ich da etwas tue, wovon ich wirklich lange geträumt habe und was ich mir da erfülle. Und von daher war Aufhören, ein freiwilliges Aufhören, nie, nie eine Option.
1: Ja, toll. Ihrer Leistung kann man nur allerhöchste Achtung zollen. Und
0: Dankeschön.
1: ich bedanke mich, dass Sie die Zeit gefunden haben, hier zu uns zu kommen. Ich wünsche Ihnen für Ihren weiteren Weg alles Gute. Und zum Abschluss eines Interviews sagen wir dann immer, dürfen wir Ihnen ein Wunschlied erfüllen?
0: Oh. Doch, ich glaube, ich hätte ein Lied. Zwar gibt es einen Popsong, der mich sehr viel im Kopf begleitet hat unterwegs, den ich im Kopf sehr viel gesungen habe, weil ich ihn persönlich auch sehr gerne mag. Und das ist von Coldplay, Viva la Vida.
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1: Und so hört sich das an, wenn Zuhörerinnen und Zuhörer aus Achim und Umzu uns zur 100. 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
1: Hallo, liebes Team des Achimer Stadtradios. 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Wow, was für eine Leistung. 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Die Menschen, die engagiert die Sendung gestalten und die Menschen, die als Gäste darin zu Wort kommen, machen den lokalen Charakter des Programms aus. 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Euer Bürgermeister Reinhard Itzfeld.

0: Die Wise Guys sangen sehr gefühlvoll vom ersten Kuss. Aber warum küssen wir eigentlich? Irgendwie spüren wir doch alle, dass ein Kuss viel mehr als nur eine Berührung der Lippen ist. In unserem Gehirn startet dabei ein echtes Feuerwerk. Dopamin sorgt für Glücksgefühle, Oxytocin stärkt die Bindung und Stresshormone werden reduziert. Deshalb fühlen wir uns nach einem Kuss oft entspannter und gleichzeitig aber auch elektrisiert. Außerdem ist Küssen eine Art unbewusster Chemietest. Geruch und Geschmack spielen eine größere Rolle, als wir vielleicht denken. Unser Körper prüft dabei, ob der andere genetisch gut zu uns passt. Und dann ist dann noch die Emotion. Ein Kuss bedeutet Nähe, Vertrauen, manchmal Liebe. Und oft sagt er mehr als 1000 Worte. Kurz gesagt, wir küssen, weil es uns verbindet. Körperlich, emotional und manchmal magisch. Und nun enthüllen uns vier Achimer das Erlebnis ihres ersten Kusses.
1: Ja, ich war 20 Jahre und dann habe ich meinen Freund, haben wir Touren gemacht mit dem NSU Prima und sind zum Bullensee gefahren. Und am Bullensee, da haben wir denn ja auch gebadet und ich war geschockt wegen der Pantherhose. Aber naja, das war ja nicht so schlimm. Dann haben wir uns gemütlich hingesetzt und haben was geknabbert. Und natürlich, da habe ich den ersten Kuss von meinem Mann bekommen.
2: Ja, also ich erinnere mich sehr gern daran. Ich war 16 oder 17, bin auf dem Land groß geworden und dort gab es damals schon eine Disco. Und in dieser Disco war ein italienischer Discjockey, Pascal. Das wusste ich noch. Und mit Pascal bin ich dann auch ein bisschen näher bekannt geworden und dann sind wir auch irgendwann mal spazieren gegangen, landeten in einem kleinen Waldstück, wo natürlich passenderweise eine Bank stand. Dann haben wir uns da drauf gesetzt und Pascal als feuriger Italiener sozusagen machte seinem Namen alle Ehre, näherte sich mir und küsste mich dann. Und ich hatte ja im Fernsehen gesehen, dass wenn man geküsst wird, man ordentlich stöhnen muss. Und das habe ich auch gemacht. Ich wusste zwar nicht, warum man stöhnen muss, aber ich habe gestöhnt. Und ich glaube, Pascal war sehr verwundert. Aber ich erinnere mich gerne daran.
3: Mein erster Kuss. Ich weiß, dass ich den von meiner Mutter bekommen habe. Die hat mich tüchtig gedrückt, ganz lieb gehabt. Und da habe ich den ersten Kuss bekommen.
4: Ich war 14 Jahre, bin in Achim auf dem Maimarkt, gehe in Achim am Rathauspark vorbei, da traf ich Helmut. Der gab mir einen Kuss mit Zungenschlag. Ich dachte, ich krieg ein Kind. Der Kuss war nicht befruchtet. Gott

0: Catherine Jones Ryer singt in ihrem Lied The Sky Boat von einem leisen Abschied, der gleichzeitig der Anfang von etwas Neuem ist. Und so verabschieden wir unsere ersten 100 Sendungen. Und das gesamte Amateur-Radiomacher-Team freut sich auf die nächsten Folgen, die wir mit Ihnen zusammen erleben möchten. Warum nun die Zahl 100 so beliebt ist, erzählt Hermann Wahlers in seiner plattdeutschen Geschichte. Hör mal to.
1: 100 Mal Radio und Achim. 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Die Menschen hab Corona, man just überlebt. 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

Sie haben recht, das Schunkellied Einmal am Rhein ist keine Hymne. Aber wer einmal in einer Straußwirtschaft eingekehrt ist, der weiß, wie schwungvoll einem das Lied dort über die Lippen kommt. Ach so, vielleicht erkläre ich kurz den Begriff Straußwirtschaft. Die Straußwirtschaft ist eine zeitlich begrenzt geöffnete Weinstube direkt beim Winzer. Handgeschriebene Schilder, ein Strauß oder Besen über der Tür, daher der Name, und die saisonale Öffnung, also nur ein paar Wochen im Jahr, sind typisch. Die Grundlage dafür geht auf Karl den Großen zurück. Um eine bewusste Abgrenzung zur voll konzessionierten Gastronomie zu erreichen, darf der Winzer nur seinen eigenen Wein ausschenken und nur einfache kalte Speisen anbieten. Im Rheingau und auch in Lorch gehört die Strauß fest zur Weinkultur. Ob Sie es nun glauben oder nicht, wir sind schon mittendrin in unserer Rubrik Deutschland und seine Bundesländer. Heute wartet ein ziemlich kurioser Flecken Erde auf einen 5-minütigen Überblick über Struktur, Geografie, Wirtschaft, Kultur und Menschen. Und so wie in den vergangenen historischen Ecken, lassen wir uns überraschen, was Wolfgang Mindermann über den Freistaat Flaschenhals herausgefunden hat. Also, auf geht's!

einmal am Rhein, Kornblumenblau oder andere Trinklieder. Irgendwie gehören die zu einem schönen Schoppenwein, oder? Und vielleicht gehört noch etwas dazu, dieses leise Gefühl, dass hier mehr fließt als nur Wasser. Und mit dieser heiteren Idee begrüße ich Sie zu unserer letzten historischen Ecke. Der letzten, weil wir mit unserem kleinen föderalen Pilgerweg gemeinsam durch alle 16 Bundesländer gewandert sind. Und nun stehen wir am Mittelrhein und stellen uns die fast absurde Frage, was wäre, wenn Sie morgen aufwachten und über Nacht wäre Ihr Dorf ein eigener Staat? 1919 geschieht genau das. Zwischen den besetzten Brückenköpfen von Koblenz und Mainz bleibt nach dem Ersten Weltkrieg ein schmaler Landstreifen übrig. Ein Rechenfehler auf der Landkarte. Zwei Kreise mit je 30 Kilometern Radius und dazwischen ein Spalt. Zwischen Rhein und dem unbesetzten Teil der preußischen Provinz Hessen-Nassau entsteht ein politisches Niemandsland. Rund 8000 Menschen leben plötzlich im sogenannten Flaschenhals. Ein Name, der nach Humor klingt. Und vielleicht war auch genau das überlebensnotwendig. Denn die Weltpolitik zieht jetzt aus einigen Dörfern aus. Die Alliierten kontrollieren das Rheinland. Die Amerikaner sind in Koblenz und die Franzosen besetzen Mainz. Und dazwischen? Kein offizieller Staat. Keine funktionierende Infrastruktur. Bahnlinien blockiert, Märkte abgeschnitten. Man könnte sagen, abgeschnitten wie der Hals einer Flasche. Oder wie der Gedanke, der nicht zu Ende gedacht wurde. Doch hier beginnt etwas Bemerkenswertes. Die betroffenen Bürgermeister erklären das Gebiet kurzerhand zum Freistaat Flaschenhals. Mit einem Augenzwinkern, aber auch mit Würde. In Lorch am Rhein organisiert man eine eigene Verwaltung. Es entstehen Briefmarken, Notgeldscheine und sogar Ausweise. Nachts ziehen Schmuggler durch die Weinberge, Kartoffeln, Mehl, Kohle und natürlich Wein. Ein Winzer deklariert seine Fässer sogar als Medizin, um der Kontrolle zu entgehen. Man hilft sich, man tauscht, man überlebt. Wein wird hier nicht nur getrunken, es ist wie eine Hoffnung im Glas. Doch 1923 marschieren französische Truppen ein und der Freistaat endet. 4 Jahre. Ein Wimpernschlag in der Geschichte. Und doch bleibt etwas zurück. Die Erfahrung, dass Ordnung manchmal brüchig ist. Dass Grenzen anonym auf Karten entstehen, aber im Alltag wirken. Und dass Menschen, selbst im kleinsten Zwischenraum, Handlungsfähigkeit finden, wenn sie wollen. Heute gehört die Region wieder selbstverständlich zu Rheinland-Pfalz und Hessen und das obere Mittelrheintal ist Teil des UNESCO-Welterbes. Wo einst Kontrollposten standen, wandern heute Touristen auf dem sogenannten Rheinsteig über die steilen Weinberge. Orte wie Lorch am Rhein oder Kaub tragen ihre Geschichte inzwischen wie ein Markenzeichen. Statt Isolation gibt es heute Tourismus und statt Grenzposten Radfahrer und Wanderer. Sie machten die Not zur Tugend und der heutige Tourist kann sogar einen Ausweis mit seinem eigenen Namen als Andenken erwerben. Ein schmaler Landstreifen mit großer Geschichte. Ein Beispiel dafür, dass selbst ein Irrtum auf der Landkarte Menschen nicht daran hindert, ihren eigenen Weg zu finden. Und was hat das mit uns zu tun? Grenzen, auch in unseren Köpfen, sind oft Produkte von Zufällen, von Zirkelstrichen und Unkenntnis. Aber gerade in solchen Engpässen liegt die Möglichkeit, Schwierigkeiten in Chancen zu verwandeln, wenn man der Kreativität freien Lauf lässt. Friedrich Schiller hat es mit einem Zitat auf den Punkt gebracht. Wer nicht mit der Zeit geht, geht mit der Zeit. Passen Sie gut auf sich auf.

Das war die Gruppe Fersengold mit ihrem Lied vom Flaschengeist, der die berühmten drei Wünsche erfüllen soll. Ich weiß nicht, was Sie sich wünschen würden, aber unser Team möchte Ihnen wieder einen neuen Spaziergang mit Geschichten aus Achim und um zuschenken. Dafür sollten Sie sich auf Ihrem Kalender den 29. Juni markieren, denn in der Zeit von 16 bis 17 Uhr können Sie unsere nächste Sendung hören. Für unsere heutige Schlussmusik haben wir das Stück Highland Cathedral gewählt. Man höre und staune, diese klanggewaltige Komposition wurde erst im Jahr 1982 von zwei deutschen Musikern für ein schottisches Kulturprojekt geschaffen. Ihr Anliegen war es, eine feierliche, zeitlos anmutende Dudelsackmelodie im Geist der traditionellen schottischen Musik zu komponieren. Und genau das ist gelungen. Highland Cathedral entfaltet eine würdevolle, erhabene Klanglandschaft, die wie ein musikalisches Denkmal wirkt. Die Melodie klingt, als sei sie seit Jahrhunderten in den Highlands beheimatet und vermittelt den Eindruck einer Hymne, auch wenn sie offiziell nie diesen Rang erhalten hat. Dennoch wird sie häufig bei feierlichen Anlässen gespielt und gilt vielen als musikalisches Sinnbild schottischer Weite und Größe. Und heute krönt sie unsere 100. Sendung. Ach so, bitte denken Sie daran. Wenn es Ihnen gefallen hat, sagen Sie es gerne weiter. Bis zum nächsten Mal. Ihre Anja Krönt.

Hallihallo, liebe Leute in Radioland. Hier ist der Flashback vom 1. Juni und heute gibt es ein Labelporträt. Anlass ist der 40. Geburtstag des Labels Cooking Vinyl. Das wurde von Martin Goldsmith 1986 natürlich gegründet. Genau, in London. Und ist ein typisches Indie-Label. Und wir hörten eben Prang. Das ist ein aktuelles Teil, im Mai rausgekommen, dieses Jahres, Ende Mai. Und aber ansonsten gibt es hier eher alte Sachen, nämlich von 1986 bis 2005 sind die Veröffentlichungen. Ja, dann lege ich mal los mit der Oyster Band und zwar... Nee, doch nicht mit der Oyster Band, sondern mit, die kommen nachher noch, mit Ron Sexsmith, genau. Get It In Line.

Ja, Kamper van Beethoven mit dem Klassiker Take the Skinheads Bawling. Und alles, was ihr hört, kommt von dem Label Cooking Vinyl, genau. Kochendes Vinyl, oh. Welch Graus, wenn man sich das vorstellt, dass die Platten gekocht werden. Das mag man als gar nicht, da kriegt man, glaube ich, Anfälle bei. Gut, jetzt kommt Billy Bragg mit The Space Race is Over und das kann man im Moment gar nicht sagen, weil die nächsten, die wahrscheinlich auf dem Mond landen, werden die Chinesen sein. Egal, Billy Bragg mit The Space Race is Over.

Ja, das war der American Music Club mit Ladies and Gentlemen von der Scheibe Love Songs for Patriots, genau, Patrioten. Okay, aus dem Jahr 2004 und jetzt gibt es, ich muss mal ein bisschen blättern. Oh shit. Jetzt gibt es Grant Lee Phillips mit Mona Lisa.

Ja, die Oyster Band aus dem Jahr 1986, das sind alles Bands, die auf dem Cooking Vinyl Label veröffentlicht haben. Und ja, als nächstes gibt es dann Carter, The Unstoppable Sex Machine, genau, mit Dave. Nee, so, Dave heißt die Scheibe. Und dies waren 97 und das Stück heißt And God Created Brixton.

Ja, das waren die Wedding Present von Montreal hieß das Stück und das, die Scheibe ist von 1996 und heißt Saturnalia und ich glaube die Römer haben so Festspiele gefeiert, die ihrem Gott Saturn da gewidmet waren. Genau, sagen wir es doch mal so. Okay. Dann gibt es jetzt The Happy End mit The Ballad of Joe Henry und das ist, glaube ich, eine bekannte Figur. Und das ist von der Scheibe Resolution von 1987. The Happy End mit Ballad of Joe Henry.

Ja, das war Annie DiFranco aus dem Jahre 1997 mit Both Hands. Das sind alles Sachen, die auf dem Cooking Vinyl Label erschienen sind, weil das Label feiert in diesem Jahr das 40-jährige Bestehen sozusagen. Okay, dann gibt es jetzt Paul Kelly aus dem Jahre 87 mit dem Song Breadman.

0: Ja, 40 Jahre Cooking Vinyl. Ich feiere sozusagen das Geburtstag des Labels und das war eben Chuck Prophet mit New Year's Day von dem 97er Album Homemade Blood. Und dann gibt es jetzt S.E. Roji mit My Lovely Elizabeth.
1: My Lovely Elizabeth.

0: Ihr Hippocampus ist in erregtem Zustand.
1: Und was bedeutet das?
0: Während sich ihre menschliche Physiologie immer mehr durchzusetzen beginnt, manifestieren sich psychologische Symptome auf verschiedenste Weise. Durch Träume, Halluzinationen, hypnagogische Regression.
1: Hypnagogische Regression?
0: Flashbacks. Möglicherweise machen sie eine Art von posttraumatischem Stressanfall durch.
1: Denkbar wäre es.

Ja, das war wieder was Aktuelles, nämlich Larking Pole, zwei kanadische Ladies, die auch auf dem Cooking Vinyl Label veröffentlichen. Und, genau. Und jetzt gibt es jetzt gibt es Bert Jansch, genau. Und zwar das Stück Toy Balloon aus dem Jahre 98. Und das ist auch das Titelstück, so heißt also letztendlich das Album.

Ja, ich dachte immer, der Song wäre von den Pogues geschrieben, aber hier steht, das hat ein gewisser Ian McCall und der hat es eben auch gesungen, ja, komponiert. Ja, man lernt nie aus. Ich sag's auch, Leute. Okay, dann gibt es jetzt die Ballet Works, genau, mit Biker Hill.

Ja, aus dem Jahr 1999, Meta Rose mit Overflow. Und dann gibt es jetzt Prolabs mit Fopcom.

Ja, von der 92er Tom Robinson Scheibe Living in a Boom Time war das eben War Baby. Und dann gibt es jetzt hier Luke Wiebert and BJ Cool mit Swing Light. Ja, Swing Light All Right.

Goats Don't Shave mit Viva Las Vegas. Und wenn die sich nämlich rasieren würden, dann könnten die nicht mehr so schön meckern. Kleiner Joke am Rande. Okay, jetzt gibt es Frank Black, Robert Onion aus seinem Album Dog in the Sand von 2000.

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Auch die Bono Boys haben auf Cooking Vinyl veröffentlicht, nämlich Radio Africa, ziemlich bekannter Song. Und jetzt Echo and the Bunnymen mit Make Me Shine.

Ja, das ist jetzt fast das Ende. Der Rauschmeister wird Jackie Leaven sein. Den habe ich zweimal in Pferden in der alten Destille gesehen. Das war ein absolutes Erlebnis. Leider ist er schon ziemlich lange tot, aber seine Musik lebt ja weiter. Und das Stück heißt Mother, Call Mother a Lonely Field. Tschüss, sagt Burkhard Kirschner.

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2: Und ich wünsche euch einen wunderschönen Montagabend.
3: Ask yourself this.
2: 1. Juni.

Tisha und Drive. Ihr hört die Pummauer auf Radio Weser am Montagabend. 1. Juni und das ist unsere Playlist und die fängt schon ziemlich gut an, wie ich finde, mit einer Single, mit einem kleinen Duett von Madonna und Sabrina Carpenter, Bring Your Love, die aktuelle Single dieser beiden Chart-Trullers. Das soll jetzt nicht abwertend klingen, ne? Aber da sind sie zu Hause und wahrscheinlich wird Bring Your Love, dieses Duett mit Sabrina Carpenter, die ja irgendwas rausbringen kann und sofort irgendwie einen Hit draus macht, wieder oben einsteigen. Aber schön gemacht, elektronisch, und da seid ihr ja richtig hier in der Pummauer, eurem elektronischen Musikmagazin, immer montags 20 bis 21 Uhr. Und das schon seit 29 Jahren, das sage ich extra, weil der Kollege Killy, der immer nach mir kommt um 21 Uhr mit der Clubshow, gerade 30-jähriges Jubiläum hier bei Radio Weser gefeiert hat. Und ich kam ein Jahr später, 1998 oder so, ja. Also, ja, ich habe schon einiges gehört, muss man sagen. Aber ich werde immer wieder überrascht, und das zeige ich euch heute wieder auf dieser Playlist, denn es gibt tolle Sachen, unter anderem von Will Clark, von Bobby Norman aus Los Angeles, tolles Ding rausgebracht, und Camel Fat haben das Ganze nochmal aufgepeppt. Und wir haben ein bisschen Garage dabei und. Also es lohnt sich, dran zu bleiben, beschwingt diesen Montagabend ausklingen zu lassen. Da seid ihr herzlich eingeladen hier. Wir fangen an eben mit Camel Fat und Josh Gigante. So Good heißt dieser Track. Der ist auch gerade, ja, vergangenen Freitag rausgekommen. Passt gut zu dieser doch frühsommerlichen Stimmung.

Tracks ist das As Soon As I Get Home. Ja, wir gehen aber noch nicht nach Hause. Wir haben noch bis 21 Uhr eine nette Zeit zusammen und wir ziehen nur mal ein bisschen hier, schalt mal hoch, sage ich mal, in 5. oder 6. Oscar Farrell, Burning From, der nächste Song, den ich hier auf der Playlist habe.

0: Oscar Farrell, der geht immer ins Eingemachte. Ein Banger für den Dancefloor.
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Will Clark und Stay Hot. Grammy-nominierter DJ, der mit dem langen Zottelbart. Kann man sich immer ganz gut merken. Und Grammy-nominated, ja, das geht schnell, wenn man sich irgendwelche aufstrebenden Popkünstlerinnen sucht, wie zum Beispiel Billie Eilish vor einigen Jahren, als sie so richtig hochgekommen ist. Da hat der Will Clark gleich aufgehorcht und Billie Eilish? Da Eilish hin. Und hat die geremixed bis zum Ende. Und dadurch sind viele Sachen natürlich ins Rollen gekommen und er remixed für viele bekannte Persönlichkeiten. Jetzt kommen wir zu einer kleinen Speziallieferung sozusagen heute Abend. Teat, Totally Enormous Extinct Dinosaurs, so heißt ein Produzent aus Großbritannien und den habe ich schon sehr oft in dieser Sendung gehabt und gespielt und der bringt jetzt am 26. Juni, also schon mal eine sehr exklusive Preview, eine DJ Kicks Edition raus. DJ Kicks ist ja so eine Sampler-Reihe, sage ich mal, oder gemixtes Ding von irgendeinem aktuellen Künstler und das ist jetzt in den Händen von Teat wieder mal gelandet und da sind auf dieser CD oder Platte oder gibt es auch als Online-Edition 28 Tracks drauf, neue Sachen, exklusive Sachen von verschiedensten DJs, DJs, Dennis Farrer zum Beispiel oder The Martinez Brothers, Tiger, Oscar Farrell, also alle die gerade wieder angesagt sind und wunderbar natürlich zum Durchhören, weil das ist ein wunderbarer Mix oder natürlich dann auch eben einzeln anhörbar, wie wir das jetzt auch machen, denn ein Song ist schon draußen, die DJ Kicks Version der Single Never Seen You Dance von Teat und die geht schön groovy ab und ich bin schon ganz aufgeregt, die DJ Kicks, am 26. Juni erscheint die überall, analog, LP, auch digital oder eine CD gar nicht mehr. Doch, gibt's auch noch. Die gute alte CD.

0: Vorgeschmack hier von Teed, Totally Enormous Extinct Dinosaurs, auf die neue Ausgabe der DJ Kicks Reihe. Never Seen You Dance.
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0: Und das hier ist Bobby Norman, We Coexist, im Camelfat Remix.

DJ Luck und MC Neat. Hier geremixed von James Haskell. Sind zwei Produzenten aus dem Garage-Bereich. 2000 herum, Ende der 90er, war ja der Garage, wie ich ihn ja immer gerne wieder spiele in dieser Sendung, hoch angesagt. Und da war dieser Track hier, Little Bit of Luck hieß der damals, jetzt hier halt nur Through the Night. DJ Luck und MC Neat. Nochmal zurückgeholt aus dem Archiv. Das hier Georgia Smith, die auch auf Garage-Faden wandelt. What's done is done. Ja.

0: 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Und hier Lady Jane Beach, Bin Man. Wenn wir schon im Garage sind, hau ich auch noch mal ein paar neue Sachen raus. Zed Bias, auch einer der Altmeister des Garage, hat sich an diesen Track nochmal rangemacht. Im Original ist der etwas zahmer, sag ich's mal so. Ihr hört die Pummauer auf Radio Weser am Montagabend, 20.37 Uhr.
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Eliza Rose und Pingers. UK Garage, brandneu aus dem Jahr 2026. Und Eliza ist ja auch oft unterwegs mit anderen Künstlern und leiht ihre Stimme aus. Wir gehen ein bisschen in den Haus zurück. Dombrowski ist das hier mit High Life.

Etwas aus der Anfangszeit dieser Sendung hier. Beatshuggers haben die sich damals genannt. Sozusagen das Remix von Eric Clapton's Forever Man hier. How many times, so ihr Song, Forever Man, how many times, so Fletched to the Core Mix. Also nochmal geremixed. Ja, so verrückt waren die. Vor 26 Jahren. Aus dem Jahr 2000 hier. 26 Jahre, muss man sich mal auf der Zunge vorstellen. Die Beatshuggers. Der ist neu. Omar Plus und Luke Dean. Back to the 30s. Back to the 305. So. Ist ein bisschen zu weit weg.

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Das hat ja mächtig reingehauen heute Abend zu Beginn von Kildes Club Show. Guten Abend, sagt Achim Kirnberg. Wie jeden Montag von 21 bis 22 Uhr gibt's die Kildes Club Show. Und das war das Projekt Ice Age mit einem Song ihres neuen Titels The Week heißt dieser Song. Und einen habe ich noch. Hier ist Star. Ihr hört Kildes Club Show.

For Love of Grace and the Hereafter, so heißt das neue Album von Ice Age, das jetzt gerade erschienen ist, von der dänischen Band, dem Quintett, das schon einige wunderbare Platten herausgebracht hat und auch Soloplatten von einzelnen Musikern der Band sind ja schon erschienen und jetzt dieses neue Album von Ice Age. Ich sage euch den Titel nochmal an, weil das ist doch ein bisschen spezieller. Das Album heißt For Love of Grace and the Hereafter und ist gerade erschienen. Genauso wie wir in Killies Club Show einen anderen Künstler schon sehr häufig gespielt haben, nämlich 2024 sein jüngstes Album erschienen, Another Touch heißt es. Es ist Elderbrook und auch da erwarte ich ein brandneues Album und ich habe schon mal erfreulicherweise einen Titel für euch aus diesem Album, Is It Over Now? Hier ist Elderbrook.

Im Jahre 2025 ist sein jüngstes Album erschienen mit dem Namen Music Can Hear Us. Ich spiele natürlich hier und erzähle euch hier was über Stefan Kozalla, den wir unter dem Namen DJ Kotze ja kennen. Ursprünglich bei der aus Hamburg stammenden Hip-Hop-Band Fishmob dabei, hat er sich völlig gewandelt, in den Tanzboden sich begeben seit vielen Jahren und wird uns jetzt auch wieder erfreuen mit einer neuen EP, nämlich die Spiralen-EP, wird in Kürze erscheinen auf seinem eigenen Label und er befindet sich auf einer großen Tour in diesem Jahr 2026, tritt auf in Barcelona, Ibiza, in Göteborg, Helsinki und auch in Großbritannien. Und jetzt spiele ich euch, weil wir ihn natürlich hier im Bremer Raum nicht hören können, live hören können. Hier ist DJ Kotze mit Spiralen.

veröffentlicht und kommt am 12. Juni als Schallplatte heraus, nur auf Vinyl erhältlich. Dafür gibt es das nächste Projekt nicht nur auf Vinyl, sondern auch auf CD. Hier ist aus den Niederlanden das Trio, das sich Tin Liquor nennt, mit Dancing in the Dark.

Dancing in the Dark von Tin Licker, mit der ja erst im Oktober des letzten Jahres zur Band gestoßenen Sängerin Hero Baldwin. Sehr, sehr gut dieses Album geworden. Es heißt Dreams of the Machine. Und wer sich für diese Art von Musik interessiert,

und vielleicht auch schon die Karte fürs Chasel Festival hat, der kann vom 19. bis 21. Juni in Chasel beim Hurricane Festival 2026 auch Tinlicker sehen und hören. Und damit ihr nochmal weiteren Eindruck habt, gibt es einen zusätzlichen Titel hier aus dem Album Dreams of the Machine. Ihr hört Kellys Club Show und das ist Release von Tinlicker.

Wir erwarten ein neues Album von Bauer, dem New Yorker Musikproduzenten, der ja vor vielen Jahren ein grandioses Debüt gefeiert hat und jetzt sein drittes Album in Kürze herausbringen wird. Es heißt You, also mit U geschrieben nur, nicht You, Englisch. Ein Studioalbum, sein drittes. Und da habe ich schon mal einen Titel draus gespielt, Supersonic. Gibt es jetzt noch einen gleich hinterher? Better.

Was für ein schöner Name für einen Titel. Only Love, ein neues Stück des Londoner Jazz-Soul-Kollektiv Ezra Collective nennen sie sich. Und sie bringen im September ihr vierte Studioalbum heraus. Und das war schon mal ein kleiner Taster aus diesem Album. Der nächste Künstler wird im Juli sein neues Album heraus.

bringen. Es ist der aus Bristol stammende legendäre Produzent und Künstler, der sich Tricky nennt. Sein neues Album Different When It's Silence erwarten wir. Und ich habe ja schon einen Titel aus diesem Album spielen können. Jetzt habe ich einen weiteren für euch. Because I Don't You heißt er. Und ich habe das große Vergnügen, Tricky auch selbst sehen zu können. Nämlich am 4. Juni, also an diesem Donnerstag, wird er in Huxleys Neue Welt in Berlin auftreten und sein neues Album vorstellen. Da bin ich sehr, sehr gespannt, freue mich sehr drauf. Sein 15. Studioalbum wird dieses neue Album Different When It's Silent sein. Und jetzt kommen wir zu Tricky.

Ein neues Stück von Tricky, Because I Don't Know. Am 4.6. in Berlin auf der Bühne im Huxleys Neue Welt. Und wer es ein bisschen näher haben möchte, angekündigt ist noch ein Konzert in Hamburg am 18. Juni im Mojo Club. Das wird sicherlich spannend. Genauso spannend wie das Konzert von Massive Attack, das am kommenden Sonntag, den 7. Juni, stattfinden wird. Auch in Berlin, in der Zitadelle in Spandau. Tricky war ja ursprüngliches Mitglied von Massive Attack.

Jetzt gibt es auch einen neuen Titel als Anheizer für dieses Konzert. Das einzige Deutschlandkonzert in diesem Jahr 2026 von Massive Attack.

So heißt der Titel, Boots on the Ground von Massive Attack. Und die Stimme, das war Tom Waits bei diesem Song zu den Anti-ICE-Demonstrationen und den No-Kings-Demonstrationen in den USA. Das war's für heute mit Kiddies Club Show. Jeden Montag von 21 Uhr.

bis 22 Uhr. Achim Kirnberg bedankt sich fürs Zuhören. Und wer die Playlist haben möchte, gerne. Ich gebe euch die E-Mail-Adresse nochmal: killtime@gmx.de. Noch einmal: killtime in einem Wort geschrieben: @gmx.de. Zum Schluss ein neuer Song einer britischen Elektronikband, die sich Boards of Canada nennt. Hier ist Prophecy. Neues Album haben wir jetzt gerade auf dem Plattenteller.

Herzlich willkommen zu einer neuen Ausgabe von Soul on Sex. Heute als Beatlimit der sanften Seite Ihres Radios. Und die Bezeichnung Sax, S-A-X, ist die Abkürzung von Saxophon. Denn dieses Instrument spielt in den folgenden Aufnahmen oft eine große Rolle. Liebe Zuhörerinnen und Zuhörer, sehr schön, dass Sie eingeschaltet haben. Wenn Sie möchten, können Sie die nächsten 60 Minuten mit mir zusammen verbringen. Auf den Plattentellern befinden sich heute wieder keine Scheiben mit Rap, kein Heavy Metal und auch keine Schlager. Dafür gibt's etwas sanftere Klänge zum Relaxen, zum Entspannen, unter anderem mit Colors of Motion, Cannonball Adderley, Miles Davis. Und später geben wir dann vielleicht auch noch wieder mehr Gas, zum Beispiel dann mit Bonafide. Ich bin Heiko Stubbe und damit verantwortlich für diese Sendung. Natürlich nicht perfekt, aber dafür in Farbe. Heute starten wir mit eigenen Aufnahmen oder mit einigen Aufnahmen, die Vorfreude auf Sommer und Urlaub machen können. Gleich am Anfang machen wir eine kleine Tour mit

Ottmar Liebert mit Barcelona Nights. Sein Vater war Chinese, seine Mutter Deutsche. Dadurch wuchs er mit verschiedenen kulturellen Einflüssen auf. Hauptsächlich spielt er klassische und auch Flamenco-Gitarren, wie wir eben auch hören konnten. Das nächste Ziel, zumindest akustisch gesehen, ist das Land oder ein Land der Sonne. Marc-Antoine spielt sein Sunland.

Endless Highway heißt dieses Stück, gespielt von Colors in Motion, was in der reinen Übersetzung so viel bedeutet wie Farben in Bewegung. Apropos Farben, ich bin überwältigt über die unglaubliche Farbenpracht unserer Autos. Erstaunlich ist, über welche Farbvarianten die Autohersteller verfügen. Es ist wirklich jede Farbe vertreten. Lichtgrau, Anthrazitgrau, Mausgrau, Basaltgrau, Basaltgrau soll es heißen, Zementgrau, Fahlgrau, Aschgrau und so weiter. Wobei Aschgrau besonders hübsch ist, wie ich meine. So, es ist natürlich längst bekannt, warum diese Art der Farben so beliebt sind. Graue Autos brauchen keine Waschanlage, denn sie werden niemals schmutzig.

Und das war Bob May mit Green Street. Stehen geblieben sind wir eben beim Thema Auto. Es gibt angeblich Gründe, die für eine graue oder eine schwarze Autofarbe sprechen. Das soll zeitlos und unauffällig wirken. Außerdem lassen sich, wie es so heißt, neutrale Farben besser verkaufen. Allerdings konnten sich die farbenfrohen Autos der 70er und 80er auch immer gut verkaufen. Vorhin auf der Straße hat es einen kleinen Lichtblick gegeben. Mir ist ein rotes Auto begegnet und das sah richtig super aus. Vielleicht sind die Grauen sowieso nur eine Modeerscheinung und irgendwann ist auch die Autowelt wieder bunt. Dann kommt wieder Farbe in Bewegung. Colors in Motion.

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1: Und so hieß das Stück Mercy, Mercy, Mercy. Dieser Titel erschien 1966 und wurde von Cannonball Adderley gespielt. Komponiert hat ihn allerdings der Pianist und Keyboarder Joe Sauvignol, der damals Mitglied im Adderley Quintett war. Und hier pfeift im Hintergrund schon der Wüstenwind. Als ausgewachsener Sandsturm kann das schon mal ungemütlich werden. Aber ich bin sicher, heute bleibt es friedlich. Das ist Billy Paul Williams, nicht zu verwechseln mit Billy Paul, der 1972 durch Me and Mrs. Jones bekannt wurde. Hier geht's um den Mond der Wüste, den Desert Moon.

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0: Und so klingt Time After Time von Miles Davis. Im Jahr 1983 wurde dieser Song von Cyndi Lauper geschrieben und gesungen. In diesem Fall von Miles Davis gecovert. Miles Davis war einer der einflussreichsten Musiker des letzten Jahrhunderts, der im Jazz immer wieder neue Variationen gefunden hat. Und jetzt folgen drei Instrumentals hintereinander.
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Und zum guten Schluss spielten Bonafide, Willie Don und davor Jeff Golub, Gone Fishing und die Face mit Steps Ahead.

Das, liebe Zuhörerinnen und Zuhörer, war die Sendung Speed Limit, Geschwindigkeitsbegrenzung mit der sanften Seite Ihres Radios. Falls Sie mir schreiben möchten, dies ist meine Mailadresse heikosplace@gmx.net. In einem Wort geschrieben heikosplace@gmx.net. Nächstes Mal ist dann wieder die Soul Lounge dran mit zeitlosen Tracks von Blues und Soul. Den Termin hierfür erfahren Sie rechtzeitig auf Facebook und in der Programmvorschau von Radio Weser mit der Mailadresse medialabnord.de. Das ist auch ein Wort.

medialabnord.de. Herzlichen Dank für Ihre Aufmerksamkeit. Viel Spaß draußen bei den sommerlichen Feten und beim Grillen. Bleibt cool, bleibt lässig und grüßt die freundlichen Nachbarn im Haus oder an der Straße. Love and Peace. Tschüss, bis zum nächsten Mal, sagt Heiko Stoll.

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Hi, herzlich willkommen bei Latest Pop von Marvin Marquardt. Das war das Trio Camp Claude aus Wien mit Go. Die Band besteht aus der amerikanisch-französischen Sängerin Diane, dem Schweden Leo und dem Engländer Michael. Weiter geht's mit dem Septett Bonjour aus Wien und dem Titel Ghost. Austrian Supergroup nannte Rolling Stone die Band.

0: Noch weitestgehend unbekannt ist der Singer-Songwriter Miles Calder aus Wellington, Neuseeland, von dem wir zuletzt You Could Lose It hörten.
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0: Um Zeit zu sparen, jetzt 4 Songs am Stück. Zunächst das Duo Permele mit Punkt am Ende aus Sydney und Skin Contact. Dann Vicky Samtani, die ihr schon kennt, mit Black and Blue. Danach das Quintett Past the Radio aus dem australischen Perth mit Final Frame. Und schließlich Kelly Bosch mit Beautiful Things.

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1: In den letzten Sendungen spielte ich schon zweimal den Pariser Soul-Sänger Tivayo. Er schreibt, dass er sich nicht an die Regeln der Genres halte, sondern für sich alleine stehe. Ein Franzose in Texas, ein Soul-Sänger mit dem Herzen eines Blues-Musikers, ein Reisender, der nirgendwo so richtig dazugehört. Ich spiele Up for Soul von seinem im letzten Monat erschienenen dritten Album Outsider und stelle gerade ein Special über ihn fertig.

0: Der Song von Exxon Valdez eben heißt Tired of Everything und ist von deren aktuellem Album.
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0: Die nächsten drei Acts kennt ihr schon. Es sind Slumbernaut aus Wales mit Kamikaze, Loop aus den Niederlanden mit Scared und Asaf Spector aus New York mit Dancing Through the Dust.

Donnerstags zum Feierabend, sonntagmittags vielleicht noch im Bett oder montags für Nachtaktive. Latest Pop gibt es für jeden zur richtigen Zeit und immer mit den neuesten und spannendsten Tracks aus der Welt des Indie-Pop. Aus Brooklyn kommt die Band Skinny Dippers um Ryan Gross, von der ich gleich Please Be Kind, Rewind spiele. Danach Jess Josie Lee, die ihre Karriere im Süden Englands begann, jetzt aber in Sydney lebt, mit ihrem Song Time Machine.

Wie immer findet ihr die Playlist bereits auf meiner Website latestpop.com. In etwa 14 Tagen hören wir uns bei meinem Mix Wondrous Place wieder. Das hoffe ich jedenfalls sehr. Als letzten Song spiele ich heute Take Me There von D.A.T.I., einem aufstrebenden Künstler, der in den letzten Monaten durch TikTok und YouTube größere Bekanntheit erlangt hat. Lasst es euch gut gehen und denkt daran, das Leben ist zum Feiern da. Ciao!

Liebe. Nee. Wir spielen jetzt. Crazy Wall.

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Fast nach Mardi Gras, man nennt es Karneval. 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
1: Ist so lecker.
0: Fleischsalat.
1: Du Kannibale.
0: Ich habe Fleisch gesagt.
1: Du metzelst Wale.
0: Ich hab nach Fleisch gefragt. Und nicht nach Gemüse.

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